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1: Ich bin Imme Kasten. Sie läuft, die Fußball-WM. Im Aztekenstadion in Mexiko-Stadt hat es das erste Spiel gegeben zwischen Co-Gastgeber Mexiko und Südafrika. Mexiko setzte sich dabei mit 2:0 durch. Es gab 2 Platzverweise für Südafrika, einen für Mexiko. Ja, und vor dem Spiel gab es eine große Eröffnungsfeier mit internationalen Musikstars. Die WM wird das größte Turnier in der Geschichte der FIFA mit 48 Teams und insgesamt 104 Spielen. Fürs DFB-Team geht's am Sonntag los gegen Curaçao. Die Verjährungsfrist bei Vergewaltigung soll verlängert werden. Dafür macht sich Bundesjustizministerin Hubig stark. 5 Jahre sind es derzeit, das sei zu kurz, sagte sie dem Redaktionsnetzwerk Deutschland. Hubig hält 20 Jahre für angemessen. Donald Trump stellt ein baldiges Abkommen mit dem Iran in Aussicht. Nach seinen Angaben steht eine Vereinbarung kurz bevor, die möglicherweise schon in den kommenden Tagen unterzeichnet werden könnte, vielleicht in Europa, sagt er. Trump sprach von einer großartigen Vereinbarung und sagte zugleich bereits angedrohte Angriffe gegen den Iran vorerst ab. Aus Teheran gab es zunächst keine Bestätigung. Bei den Reformen im Land müssen alle an einem Strang ziehen. Das hat Kanzler Merz im Bundestag gefordert. Es sei schon etwas geschehen, aber es müsse weitergehen, sagte er bei einer Regierungserklärung. Zu dem Spitzentreffen von Bundesregierung, Arbeitgebern und Gewerkschaften sagte Merz weiter:
2: Dieses lange Gespräch hat in ausgesprochen guter, sehr konstruktiver Atmosphäre stattgefunden. Und wir werden es zu einzelnen Themen auch weiter fortsetzen, meine Damen und Herren.
1: Konkrete Beschlüsse zu Reformen bei den Themen Arbeitsmarkt, Sozialversicherung oder auch Bürokratieabbau gab es nicht. Die sollen voraussichtlich bei einem Koalitionsausschuss Anfang Juli fallen. Zum ersten Mal seit 2023 hebt die Europäische Zentralbank den Leitzins wieder an. Der für Sparer wichtige Einlagezins wird auf 2,25% angehoben. Vorher lag er bei glatt 2%. Die EZB will mit der Zinserhöhung die durch den Krieg im Iran gestiegene Inflation wieder in den Griff bekommen.

0: endlich mal irgendwas auf Uschi reimt und der Name Wasabi, weil man beim Probieren immer denkt, aha, scharf, was habe ich mir denn dabei gedacht?
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2: Heidi Klum ist 52 geworden und hat verraten, wie sie sich so jung und fit hält. 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
1: Ich bin Imme Kasten. Sie läuft, die Fußball-WM. Im Aztekenstadion in Mexiko-Stadt hat es das erste Spiel gegeben zwischen Co-Gastgeber Mexiko und Südafrika. Mexiko setzte sich dabei mit 2:0 durch. Es gab 2 Platzverweise für Südafrika, einen für Mexiko. Ja, und vor dem Spiel gab es eine große Eröffnungsfeier mit internationalen Musikstars. Die WM wird das größte Turnier in der Geschichte der FIFA mit 48 Teams und insgesamt 104 Spielen. Fürs DFB-Team geht's am Sonntag los gegen Curaçao. Die Verjährungsfrist bei Vergewaltigung soll verlängert werden. Dafür macht sich Bundesjustizministerin Hubig stark. 5 Jahre sind es derzeit, das sei zu kurz, sagte sie dem Redaktionsnetzwerk Deutschland. Hubig hält 20 Jahre für angemessen. Donald Trump stellt ein baldiges Abkommen mit dem Iran in Aussicht. Nach seinen Angaben steht eine Vereinbarung kurz bevor, die möglicherweise schon in den kommenden Tagen unterzeichnet werden könnte, vielleicht in Europa, sagt er. Trump sprach von einer großartigen Vereinbarung und sagte zugleich bereits angedrohte Angriffe gegen den Iran vorerst ab. Aus Teheran gab es zunächst keine Bestätigung. Bei den Reformen im Land müssen alle an einem Strang ziehen. Das hat Kanzler Merz im Bundestag gefordert. Es sei schon etwas geschehen, aber es müsse weitergehen, sagte er bei einer Regierungserklärung. Zu dem Spitzentreffen von Bundesregierung, Arbeitgebern und Gewerkschaften sagte Merz weiter:
2: Dieses lange Gespräch hat in ausgesprochen guter, sehr konstruktiver Atmosphäre stattgefunden. Und wir werden es zu einzelnen Themen auch weiter fortsetzen, meine Damen und Herren.
1: Konkrete Beschlüsse zu Reformen bei den Themen Arbeitsmarkt, Sozialversicherung oder auch Bürokratieabbau gab es nicht. Die sollen voraussichtlich bei einem Koalitionsausschuss Anfang Juli fallen. Zum ersten Mal seit 2023 hebt die Europäische Zentralbank den Leitzins wieder an. Der für Sparer wichtige Einlagezins wird auf 2,25% angehoben. Vorher lag er bei glatt 2%. Die EZB will mit der Zinserhöhung die durch den Krieg im Iran gestiegene Inflation wieder in den Griff bekommen.
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2: Für alle, die jetzt in kürzester Zeit noch die Bikini-Figur schaffen wollen, ohne zu sehr zu leiden, einfach kreativ sein. Vorschlag 1, mach die Reste-Diät. Da darfst du nur Reste essen, Kartoffelschale, Käserinde. Das kostet so viel Überwindung, dass du ganz schnell abnimmst. Und der beste Vorschlag überhaupt ist die gelebte Body-Positivity. Das heißt, wenn dein Körper Ecken und Kanten hat, bist du mit den Rundungen und den Ringen sehr attraktiv, wenn nicht sogar richtig geil.
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3: Oh, ich verfluche Flori Silbereisen und Helene Fischer, die aus diesem Lied eine

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1: Ich bin Imme Kasten. Die Fußball-WM in Nordamerika ist eröffnet. Im ersten Spiel hat Co-Gastgeber Mexiko Südafrika im Aztekenstadion von Mexiko-Stadt mit 2:0 besiegt. Und dabei gab es insgesamt 3 Platzverweise. Vor dem Anpfiff hatten internationale Musikstars die WM mit einer großen Eröffnungsfeier eingeläutet. Cornelius Dreger.
2: Mit dabei natürlich Popstar Shakira. Sie liefert zusammen mit Burner Boy den offiziellen WM-Song Die Die und hat ihn jetzt während der Eröffnungsfeier auch das erste Mal live performt. Vor einem riesigen WM-Pokal im Mittelkreis und unterstützt von Maskottchen in Labubu-Form. Die WM wird das größte Turnier in der Geschichte der FIFA mit 48 Teams und insgesamt 104 Spielen. Fürs DFB-Team geht's Sonntag los gegen Curaçao.
1: Donald Trump stellt ein baldiges Abkommen mit dem Iran in Aussicht. Nach seinen Angaben steht eine Vereinbarung kurz bevor, die möglicherweise schon in den kommenden Tagen unterzeichnet werden könnte, vielleicht in Europa, sagt er. Trump sprach von einer großartigen Vereinbarung und sagte zugleich bereits angedrohte Angriffe gegen den Iran vorerst ab. Aus Teheran gab es zunächst keine Bestätigung. Die Verjährungsfrist bei Vergewaltigung soll verlängert werden. Dafür macht sich Bundesjustizministerin Hubig stark. 5 Jahre sind es derzeit, das ist zu kurz, sagte sie dem Redaktionsnetzwerk Deutschland. Mehr von Dirk Justus.
3: Hubig hält 20 Jahre für angemessen, sowie bei vergleichbar schweren Verbrechen auch. Außerdem ist Hubig dafür, dass beim Sex künftig das Prinzip nur Ja heißt Ja gelten soll, um Frauen besser zu schützen. Viele europäische Staaten hätten diese Regelung schon, sagte die SPD-Ministerin. Sie sehe darin ein Vorbild.
1: In der EU gelten von heute an verschärfte Asylregeln. Unter anderem sollen Asylverfahren schon an den Außengrenzen durchgeführt werden, an denen Schutzsuchende zuerst ankommen. Menschen mit geringen Aussichten auf Asyl sollen dort festgehalten und bei einem negativen Bescheid letztendlich wieder abgeschoben werden. Seit Wochen warten Forscher darauf, nun hat das Wetterphänomen El Niño begonnen. Das hat die US-Wetterbehörde bekannt gegeben. Alle paar Jahre erwärmt sich das Wasser auf Äquatorhöhe im Pazifik sehr stark, was Auswirkungen auf das Wetter auf der ganzen Welt hat.

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2: Für die besten Vorhersagen zum Wetter gibt es ganz verlässliche Do-It-Yourself-Wetterstation. Du spannst eine Wäscheleine und hängst Wäsche dran. Dann kannst du ganz genau ablesen, Wäsche flattert, es ist windig, Wäsche nass, Regen, Wäsche trocken, Sommer, Wäsche weg, Sturm.
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3: Gibi, hallo? 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
5: Ich bin Imme Kasten. Die Fußball-WM in Nordamerika ist eröffnet. Im ersten Spiel hat Co-Gastgeber Mexiko Südafrika im Aztekenstadion von Mexiko-Stadt mit 2:0 besiegt. Und dabei gab es insgesamt 3 Platzverweise. Vor dem Anpfiff hatten internationale Musikstars die WM mit einer großen Eröffnungsfeier eingeläutet. Cornelius Dreger.
6: Mit dabei natürlich Popstar Shakira. Sie liefert zusammen mit Burna Boy den offiziellen WM-Song Die Die und hat ihn jetzt während der Eröffnungsfeier auch das erste Mal live performt. Vor einem riesigen WM-Pokal im Mittelkreis und unterstützt von Maskottchen in Labubu-Form. Die WM wird das größte Turnier in der Geschichte der

0: Zugleich bereits angedrohte Angriffe gegen den Iran vorerst ab. Aus Teheran gab es zunächst keine Bestätigung. Die Verjährungsfrist bei Vergewaltigung soll verlängert werden. Dafür macht sich Bundesjustizministerin Hubig stark. 5 Jahre sind es derzeit, das ist zu kurz, sagte sie dem Redaktionsnetzwerk Deutschland. Mehr von Dirk Justus.
1: Hubig hält 20 Jahre für angemessen, sowie bei vergleichbar schweren Verbrechen auch. Außerdem ist Hubig dafür, dass beim Sex künftig das Prinzip nur Ja heißt Ja gelten soll, um Frauen besser zu schützen. Viele europäische Staaten hätten diese Regelung schon, sagte die SPD-Ministerin. Sie sehe darin ein Vorbild.
0: In der EU gelten von heute an verschärfte Asylregeln. Unter anderem sollen Asylverfahren schon an den Außengrenzen durchgeführt werden, an denen Schutzsuchende zuerst ankommen. Menschen mit geringen Aussichten auf Asyl sollen dort festgehalten und bei einem negativen Bescheid letztendlich wieder abgeschoben werden. Seit Wochen warten Forscher darauf, nun hat das Wetterphänomen El Niño begonnen. Das hat die US-Wetterbehörde bekannt gegeben. Alle paar Jahre erwärmt sich das Wasser auf Äquatorhöhe im Pazifik sehr stark, was Auswirkungen auf das Wetter auf der ganzen Welt hat.
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3: Wenn ein sehr kleines Kind etwas sehr dringend will, dann fragt es gerne seine Mutter.
4: Mama, Mama, Mama, Mama.
3: Auch wenn die gerade telefoniert oder schläft.
4: Mama.
3: Ganz ehrlich, wenn Mama bei jedem
4: Mama
3: einen trinken würde, wäre sie dauerbreit. Und wenn sie bei jedem
4: Mama
3: eine Kniebeuge machen würde, top trainiert.
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5: Eine Mur hält sich für ein Mäh. In Thüringen gibt es eine Kuh namens Layla, die ist von klein auf unter lauter Schafen aufgewachsen und hält sich daher jetzt für ein Schaf. Man könnte auch sagen, Layla ist ein echtes Kuckuckskind.
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1: Ich bin Imme Kasten. Sie läuft, die Fußball-WM. Im Aztekenstadion in Mexiko-Stadt hat es das erste Spiel gegeben zwischen Co-Gastgeber Mexiko und Südafrika. Mexiko setzte sich dabei mit 2:0 durch. Es gab 2 Platzverweise für Südafrika, einen für Mexiko. Ja, und vor dem Spiel gab es eine große Eröffnungsfeier mit internationalen Musikstars. Die WM wird das größte Turnier in der Geschichte der FIFA mit 48 Teams und insgesamt 104 Spielen. Fürs DFB-Team geht's am Sonntag los gegen Curaçao. Die EU will weniger Asylsuchende und verschärft deswegen von heute an die Regeln. Asylverfahren sollen jetzt direkt an den EU-Außengrenzen durchgeführt werden, an denen Schutzsuchende ankommen. Wer keine guten Aussichten auf Asyl hat, soll festgehalten und letztendlich direkt wieder abgeschoben werden, wenn es kein grünes Licht für die Einreise gibt. Von Menschenrechts- und Flüchtlingsorganisationen gibt es Kritik. Pro Asyl warnte im Vorfeld von einem massiven Abbau der Flüchtlingsrechte. Donald Trump stellt ein baldiges Abkommen mit dem Iran in Aussicht. Nach seinen Angaben steht eine Vereinbarung kurz bevor, die möglicherweise schon in den kommenden Tagen unterzeichnet werden könnte, vielleicht in Europa, sagt er. Trump sprach von einer großartigen Vereinbarung und sagte zugleich bereits angedrohte Angriffe gegen den Iran vorerst ab. Aus Teheran gab es zunächst keine Bestätigung. Heute steht der wohlmöglich größte Börsengang in der Geschichte an. Elon Musk will für sein Raumfahrtunternehmen SpaceX umgerechnet rund 75 Milliarden Dollar einsammeln und damit alle anderen Aktiendebüts in den Schatten stellen. Gelingt das, würde SpaceX mit fast 1,8 Billionen bewertet werden. Dazu sagte uns Finanzökonom Hans-Peter Burghof.
2: Zwischen dem, was das Unternehmen heute darstellt und der Bewertung, die wir haben, da liegen Welten dazwischen. Und das hängt natürlich sehr stark an der Person Elon Musk, an dem Mythos dieser Person, dem Glaube, dass er tatsächlich ja fast zaubern kann ökonomisch. Und wenn man diesen Mythos wegnimmt, dann würde man sagen, das ist eine sehr unrealistische Vorausschau in die Zukunft. Das wird so wahrscheinlich nicht passieren.

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4: Na, liebe Damen, guckt ihr in diesem Moment auch wieder dabbig aus der Wäsche beim Wimperntuschen?
5: Also ich habe das bei meiner Frau auch schon beobachtet. Ihr seht da wirklich dämlich aus.
4: Also, du brauchst aber gerade was sagen, denn ihr Männer guckt genauso doof aus der Wäsche.
5: Was?
4: Wenn ihr euch rasiert, ja, und wir euch anschließen, dann sagen bitte auch die Barthaare, ne, wegmachen.
5: Oh, ja, ja.

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1: Ich bin Imme Kasten. Sie läuft, die Fußball-WM. Im Aztekenstadion in Mexiko-Stadt hat es das erste Spiel gegeben zwischen Co-Gastgeber Mexiko und Südafrika. Mexiko setzte sich dabei mit 2:0 durch. Es gab 2 Platzverweise für Südafrika, einen für Mexiko. Ja, und vor dem Spiel gab es eine große Eröffnungsfeier mit internationalen Musikstars. Die WM wird das größte Turnier in der Geschichte der FIFA mit 48 Teams und insgesamt 104 Spielen. Fürs DFB-Team geht's am Sonntag los gegen Curaçao. Die EU will weniger Asylsuchende und verschärft deswegen von heute an die Regeln. Asylverfahren sollen jetzt direkt an den EU-Außengrenzen durchgeführt werden, an denen Schutzsuchende ankommen. Wer keine guten Aussichten auf Asyl hat, soll festgehalten und letztendlich direkt wieder abgeschoben werden, wenn es kein grünes Licht für die Einreise gibt. Von Menschenrechts- und Flüchtlingsorganisationen gibt es Kritik. Pro Asyl warnte im Vorfeld von einem massiven

0: Heute steht der womöglich größte Börsengang in der Geschichte an. Elon Musk will für sein Raumfahrtunternehmen SpaceX umgerechnet rund 75 Milliarden Dollar einsammeln und damit alle anderen Aktiendebüts in den Schatten stellen. Gelingt das, würde SpaceX mit fast 1,8 Billionen bewertet werden. Dazu sagte uns Finanzökonom Hans-Peter Burkhof.
1: Zwischen dem, was das Unternehmen heute darstellt und der Bewertung, die wir haben, da liegen Welten dazwischen. Und das hängt natürlich sehr stark an der Person Elon Musk, an dem Mythos dieser Person, dem Glaube, dass er tatsächlich ja fast zaubern kann ökonomisch. Und wenn man diesen Mythos wegnimmt, dann würde man sagen, das ist eine sehr unrealistische Vorausschau in die Zukunft. Das wird so wahrscheinlich nicht passieren.
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1: So, heute noch, ja, den Freitag kriegen wir auch noch hin und dann haben wir den zweiten Teil der Schafskälte überwunden, zum Glück. Starten mit leichtem Regen mit 12 Grad in Konstanz, 11 Grad in Aalen und Neu-Ulm. Hier Wolken, momentan kein Regen. Aber das kann vor allem heute Vormittag und bis zum Mittag hinein immer noch der Fall sein. Es ist halt grau, trüb, nass, kühl, auch wirklich. Später lockert es dann auch mal auf, wird auch mal trockener. Trotzdem hat es die Sonne heute schwer. 16 bis 20 Grad sind maximal drin und ab morgen wird es dann wirklich deutlich besser, auch wärmer, allerdings auch ein bisschen sonnenwindig.
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2: Ich bin Imme Kasten. Die Fußball-WM in Nordamerika ist eröffnet. Im ersten Spiel hat Co-Gastgeber Mexiko Südafrika im Aztekenstadion von Mexiko-Stadt mit 2:0 besiegt und dabei gab es insgesamt 3 Platzverweise. Vor dem Anpfiff hatten internationale Musikstars die WM mit einer großen Eröffnungsfeier eingeläutet. Cornelius Dreger.
3: Mit dabei natürlich Popstar Shakira. Sie liefert zusammen mit Burna Boy den offiziellen WM-Song Die Die und hat ihn jetzt während der Eröffnungsfeier auch das erste Mal live performt. Vor einem riesigen WM-Pokal im Mittelkreis und unterstützt von Maskottchen in Labubu-Form. Die WM wird das größte Turnier in der Geschichte der FIFA mit 48 Teams und insgesamt 104 Spielen. Fürs DFB-Team geht's Sonntag los gegen Curaçao.
2: In der EU gelten von heute an verschärfte Asylregeln. Unter anderem sollen Asylverfahren schon an den Außengrenzen durchgeführt werden, an denen Schutzsuchende zuerst ankommen. Menschen mit geringen Aussichten auf Asyl sollen dort festgehalten und bei einem negativen Bescheid letztendlich wieder abgeschoben werden. Heute steht der wohlmöglich größte Börsengang in der Geschichte an. Elon Musk will für sein Raumfahrtunternehmen SpaceX umgerechnet rund 75 Milliarden Dollar einsammeln und damit alle anderen Aktiendebüts in den Schatten stellen. Gelingt das, würde SpaceX mit fast 1,8 Billionen bewertet werden. Dazu sagte uns Finanzökonom Hans-Peter Burkhof.
4: Zwischen dem, was das Unternehmen heute darstellt und der Bewertung, die wir haben, da liegen Welten dazwischen. Und das hängt natürlich sehr stark an der Person Elon Musk, an dem Mythos dieser Person, dem Glaube, dass er tatsächlich ja fast zaubern kann ökonomisch. Und wenn man diesen Mythos wegnimmt, dann würde man sagen, das ist eine sehr unrealistische Vorausschau in die Zukunft. Das wird so wahrscheinlich nicht passieren.
2: US-Präsident Trump hat die für heute Nacht angedrohten Angriffe auf den Iran wieder abgesagt. Nach Gesprächen mit Teheran zeichnet sich eine Verhandlungslösung ab, schrieb er auf seinem Online-Portal. Angeblich soll ein Friedensabkommen bevorstehen. Details nannte Trump nicht. Im Bundestag geht's heute erstmals um die umstrittene Reform der gesetzlichen Krankenkassen. Der Entwurf von Bundesgesundheitsministerin Wagen sieht unter anderem vor, dass Patienten mehr bei Medikamenten zuzahlen sollen. Außerdem wird über die umstrittene Reform des Heizungsgesetzes beraten.
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1: Momentan keine Meldungen. Wir kommen zum neuesten Blitzer. In Röhlingen steht der am Ortsausgang Richtung Aalen nach dem Nettomarkt. Alle anderen findet ihr auf radio7.de. Kommt gut an.
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1: Ach ja, Gebi, müsst ihr wissen, beschwert sich ja schon die ganze Zeit, ne, dass die meisten von uns ja die WM noch nicht so fühlen, noch nicht in Stimmung sind.
5: Was ist denn da los?
1: Ja, und ich glaube, du hast dich da auch mit unserem Jan Zerbst abgesprochen.
5: Okay.
1: Oder warum hat er heute Tipps, wie es garantiert mit der WM-Stimmung klappt? Im Kinderzimmer zum Beispiel, schon früh morgens oder im Geschäft mit den Kollegen.
5: Magic, magic.
1: Ja, ja, unsere Comedy, Mann, oh Mann. Also wenn ihr das alles durchzieht, na dann, gute Nacht. Die Welt in 30 Sekunden gibt's um kurz nach 6 mit der ultimativen WM-Stimmung. Und jetzt haben wir was zum Reinkommen, was ganz Ergreifendes, was ganz Ruhiges. Die wunderbare Taylor Swift, die immer eine 12 von 10 bei uns auf der Skala bekommt. Und Michael Schulte, der versorgt uns mit

0: Mit einem Wuhu geht's in den Freitag. Ist es 5:11. Hier ist das Radio 7 Morgen-Team.
1: Guten Morgen euch.
0: Und Wuhu sagen wir auch zum Wetter. Endlich wird's besser, also zumindest ab morgen. Und das heißt auch endlich wieder grillen.
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0: Absolutes Must-Have, da frische Kräuter. Aber man hat die ja nicht immer zur Hand. Damit das aber in Zukunft der Fall ist und ihr immer bestens vorbereitet seid, friert ihr die einfach ein. Und jetzt kommt's, damit das Aroma, also das Aroma, erhalten bleibt, in Olivenöl. Einfach portionsweise in so eine Eiswürfelform füllen, in die Gefriere damit und dann könnt ihr so richtig schön auftrumpfen bei den Nachbarn und der Family. Ja, und bis es dann morgen endlich besser wird, da kümmert sich halt er jetzt hier, ne, um den Sonnenschein, zumindest aus dem Radio. Das ist Kamrad für euch auf Radio 7. Blue.

0: Recken und Strecken und dann geht's in den Freitag. Ja, mit dem Radio 7 Morgen-Team, Linda und Gebi hier um 5.17 Uhr.
1: Guten Morgen, ist ja auch lang geworden für viele gestern. Fußball-Weltmeisterschaft offiziell eröffnet, Gott sei Dank. Und zum Auftakt direkt ein 2:1 für Südafrika gegen Gastgeber Mexiko. In Stutzen, die geguckt haben, denn stimmt nicht so ganz, aber wenn es um die roten Karten geht, dann wäre das das Ergebnis gewesen. Es war wirklich ein sehr wildes Spiel.
0: Okay.
1: Mexiko deutlich besser, nach Toren hat Mexiko dann auch 2:0 gewonnen. Das ist der eigentliche Endstand.
0: Aber du sagst jetzt, Gebi, die WM ist eröffnet. Hm. Ist sie das dann wirklich? Ich meine, das ist ja ein Feiermarathon, ne? Schließlich gibt es ja 3 Gastgeberländer, also auch 3 Riesenshows. Mhm. Gestern dann, also wenn ihr geguckt habt, habe ich nicht. Ich habe nur die Shakira angeschaut. Die ist ja klar, das darf ich mir nicht entgehen lassen. Mhm. Die hat gemeinsam mit Burner Boy Die Die zum ersten Mal performt, also diesen WM-Hit. Und ich fand das ein bisschen fad, muss ich sagen. Also vielleicht lag das auch an dieser hässlichen, großen, dunklen Sonnenbrille.
1: Ich fand die auch komisch, wie bei Enterprise sah das ein bisschen aus.
0: Denn irgendwie hat mich Shakira nicht so angestrahlt und gecatcht wie sonst, weil sonst hat die ja eine Ausstrahlung.
1: Ich habe ein paar Mal geguckt, ob sie es ist, tatsächlich. Mir ging es genauso, okay?
0: Aber was ich sagen muss, Hammer die Mexikaner, oder welche Stimmung die da verbreiten. Mhm. Alles so bunt, so gut gelaunt, richtig großartig. Also das finde ich toll. Und heute geht es dann in Kanada und den USA weiter. In Kanada übernehmen die Eröffnung Alanis Morissette, Michael Bublé, Alessia Cara und auch noch ganz viele andere. Und heute Nacht dann um 3 Katy Perry. Was los?
1: Wird knallbunt, aber ich habe da schon ein Thema mit. Ja, es ist irgendwie halt Amerika. Vom Showfaktor her muss man sich konzentrieren, dass es Fußball bleibt und kein Super Bowl wird, oder? Also wichtig wäre mir nur, dass nebenbei ab und zu auch nur ein bisschen Fußball gespielt wird. Das wäre mir wichtig.
0: Und mir wäre wichtig, wenn jetzt Taylor Swift gespielt wird auf Radio 7. Guten Morgen.
1: Morgen.

0: Kommt gut in den Freitag mit dem Radio 7 Morgen-Team.
1: Guten Morgen.
0: Und weil wir ja gerade noch über Katy Perry gesprochen haben, ne, dass sie die WM-Eröffnungsshow in Los Angeles kommende Nacht übernimmt, wir haben sie gleich schon für euch mit ihrem Kracher Band-Aids am Start. Dazu natürlich ein bisschen was Ruhiges. Es ist ja schließlich 5.29 Uhr. The Kid LAROI und Justin Bieber. Und die Frau, die Dankeschön dafür, die 90er-Jahre-Hymne von Faithless wieder ins Radio gebracht hat. Bibi Rexha.
1: Und wer von euch erinnert sich noch an die Bundesjugendspiele? Immer so am Ende des Schuljahrs? Mhm, genau, Weitsprung, Ballwurf und sowas. Das soll in Baden-Württemberg wieder mehr Wettkampf und weniger Kuschelpädagogik werden. Das war die große Schlagzeile gestern. Und da diskutieren wir drüber. Was haltet ihr davon? Kurz nach 6:30. Sechs.
0: Also gleich.
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0: Also auch heute kann es nochmal regnen. Das ist tatsächlich Fakt. Aber ab morgen wird es besser. Das ist versprochen und auch das ist ein Fakt. Ja, recht kühl heute Morgen noch, ne? So 10 Grad, maximal Regen. Später lockert es auch mal auf am Nachmittag, auch wenn sich die Sonne schwer tut. Maximal 20 Grad sind immerhin drin. Aber jetzt die gute Nachricht. Morgen schon bis zu 27 Grad. Sonntag nach so um die 20, 21. Grad und auch noch ein bisschen windig am Wochenende, aber danach kommt dann der Sommer.
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0: Und ihr seid aktuell vorsichtig auf der A96 München-Lindau. Zwischen Leutkirch Süd und Kislek, da haben wir Personen auf der Autobahn. Und der neueste Blitzer steht auf der A8 Stuttgart-Ulm, Höhe Grübingen. Alle anderen gibt's auf radio7.de. Kommt gut an.
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0: Mit unserem WM-Darm-Orakel.
1: Ja.
0: Da haben wir diese Woche von erzählt, das Spaßprojekt der Hochschule Furtwangen. Und natürlich wollen wir jetzt auch wissen, wie es am Sonntag dann für Deutschland gegen Curaçao läuft.
1: Unbedingt.
0: Ja, wir sind heiß drauf. Wollen erfahren, wer richtig abkackt. Im wahrsten Sinne des Wortes.
1: Oh Gott.
0: Ja. Und um 6:15, da gibt's die Antwort. Ich freue mich jetzt schon drauf. Und bis dahin gibt's David Guetta und
1: kommen?
0: Sia.
1: Ja, okay.
0: Ja. Es kann nur besser werden.
1: Ja, ich glaube auch.
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0: bis zur letzten Sekunde, jawohl. Ja. Muss man auskosten. Linkin Park beim Radio 7 Morgenteam um 5.37 Uhr.
1: Guten Morgen. Und gestern war eine große Schlagzeile. Die Bundesjugendspiele in Baden-Württemberg sollen wieder mehr Wettkampf und weniger Kuschelpädagogik sein. Ihr wisst schon, ne? Immer gegen Ende des Schuljahrs, diese Leichtathletik-Wettkämpfe mit Urkunden und so, kennen wir alle noch aus der Schulzeit. Und da gab es 2023 eine Reform. Keine Punkte mehr, kein klassischer Wettkampf in Weitsprung, Sprint und Wurf, sondern eher so Wurf, Lauf und Sprung, Spiele, würde ich jetzt mal sagen. Okay. Wird auch nicht mehr zentimetergenau oder sekundenscharf gemessen. Es gibt so Zonen und da werden dann so grob ein bisschen Punkte vergeben. Alles ein bisschen weichgespülter, sag ich mal. Und ich muss ehrlich sagen, ich fand das schon immer kacke. Ja? Klar sollen am Ende alle irgendwie mit einem guten Gefühl rausgehen, eine Urkunde haben und so, da bin ich dabei. Aber warum sollen denn die Kids sich nicht in einem Wettkampf messen? Die Guten freuen sich über ihre speziell guten Leistungen und andersrum finde ich halt, muss man auch mal lernen, mit Niederlagen umzugehen. Die Kids, die haben dann halt vielleicht woanders ihre Stärke und werden da belohnt, oder? Also.
0: Ja, aber es soll halt auch Spaß machen. Kann's weißt du, ja, und wenn dann halt, weiß ich nicht, und wenn dann die Kids verlieren, dann sind sie traurig.
1: Ja, aber später wird es auch so sein, dass sie ab und zu mal verlieren bei irgendwas und dann muss man darauf vorbereitet sein, finde ich. Also, es ist eine große Diskussion heute Morgen. Bundesjugendspiele, wieder mehr Wettkampf, ja oder nein?
2: Boah, also für mich waren die Bundesjugendspiele immer ein bisschen schrecklich. Also ich finde das eigentlich, glaube ich, nicht so gut, dass es wieder so verschärft wird.
3: Es ist ja auch einfach ein Sportwettbewerb und da sollte man, finde ich, schon darauf achten, dass es irgendwie ja quasi harte Regeln ist.
4: Gut, ich finde fürs spätere Leben schadet das nicht, ehrlich gesagt.
5: Es ist einfach nur erniedrigend für die Leute, die eben nicht so sportlich sind.
6: Es gibt viele, viele Jugendliche, die haben Horrorsport, Angst vor dem Sport und da wird es halt noch mehr geschürt.
7: Aber ich finde auch, Kinder müssen lernen zu verlieren.
1: Tja, also die Meinungen im Radio 7-Land gehen auseinander. Fakt ist, in diesem Jahr bleibt alles erstmal beim Alten, denn ihr kennt ja unsere Politiker, ne? So schnell können die jetzt auch keine Gesetze beschließen. Nee.
0: Aber was wir machen können, wir können ganz schnell in den Turbo schalten hier auf Radio 7 mit Bibi Rexha.

0: bei 10 Minuten vor 6. Es ist Freitag. Hier sind Linda und Gebi, das Radio 7 Morgen-Team.
1: Alle Angaben richtig. Guten Morgen.
0: Vielen Dank. Dann können wir weitermachen mit unserer sensationellen Stadtlandstoß-WM-Edition. Es gibt ja 500 Euro in dieser Woche und übrigens natürlich auch die nächsten Wochen. Und obendrauf, jawohl, eine Trillerpfeife.
1: Sehr wichtig.
0: Damit ihr richtig vorbereitet seid. Und zwischen der Kohle und euch steht eigentlich nur noch die liebe Ulrike aus Ilmensee, unsere aktuelle Highscore-Halterin. Falls ihr es verpasst habt in dieser Woche, boah, ich sag nur so viel, Baby, bombastische Leistung. Urlaubsort?
2: Belgien.
0: Sportart?
2: Basketball.
0: Kleidungsstück?
2: Bauchtasche.
0: Grund für Gefängnis?
2: Bankraub.
0: Getränk?
2: Bier.
0: Gewässer?
2: Bach.
0: Körperteil?
2: Bein.
0: Automarke?
2: BMW.
0: Würde ich niemals essen?
2: Banane.
0: Hobby?
2: Bauchtanz.
0: Grund für... Da bleibt mir ja zum Ende die Luft weg.
1: Wie man vor allem so gechillt in 30 Sekunden so viele richtige kriegt, ist mir ein Rätsel. Wahnsinn.
0: Hey, wir sind immer noch geflasht. Absoluter Wahnsinn. 10 richtige sind das. Und die gilt es jetzt für euch zu toppen. Die nächste Chance schon in einer guten Dreiviertelstunde, ja um kurz nach 6:30. Deshalb fix anmelden auf radio7.de. Es geht um 500 Euro und unsere WM-Trillerpfeife. Und damit ihr auch direkt nichts falsch macht beim Eingeben auf der Tastatur oder im Handy, gibt es jetzt einen Schwung von Topic und I Adore You.

0: Das Radio 7 Morgen Team um 6:02 am Freitag.
1: Guten Morgen.
0: Und für alle, die bis gerade eben auch WM geguckt haben, Südkorea gegen Tschechien, steht übrigens 2-1.
1: Also 2-1 ist die ausgegangen. Die haben gedreht, die Südkoreaner, das Spiel.
0: Ich glaube, da braucht es ein bisschen Antrieb, damit das dann mit dem Arbeiten später auch noch klappt. Und da haben wir das Richtige, die Imagine Dragons. Setzen euch unter Strom garantiert mit Radioactive, eine richtig geile Nummer. Und die gute Laune aus dem Radio kommt dann gleich von den Sugar Babes. Und damit ihr auch den ganzen Tag, weil das zieht sich ja dann immer weiter, durchhaltet, gibt es natürlich auch wieder unseren Radio 7 Hitzimmer heute ab halb tagsüber 30 Minuten Hits nonstop.
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0: Ja, den Tag heute müssen wir nochmal überstehen. Trüb ist es, kalt, nass natürlich, aber dann haben wir auch die zweite Hälfte der Schafskälte überstanden. Also bis zu 20 Grad maximal werden es heute. Die Sonne hat es wirklich schwer, dazu viele Wolken und vor allem am Vormittag, Mittag immer wieder Regen. Aktuell schon nass bei euch bei 11 Grad in Ellwang und Biberach, 10 sind es in Leutkirch, aber ab morgen kommt die Sonne zurück und dann wird es auch wärmer.
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7: Um 6 Uhr. Guten Morgen. Co-Gastgeber Mexiko hat einen perfekten Start in die Fußball-Weltmeisterschaft hingelegt. Die Mexikaner gewannen 2:0 gegen Südafrika. Insgesamt gab es 3 rote Karten für Südafrika. Heute steigen dann die Mitgastgeber Kanada und USA in die WM ein. Auch dann gibt's nochmal Eröffnungsfeiern, unter anderem mit Alanis Morissette und Katy Perry. Das erste Spiel für Deutschland ist dann Sonntagabend gegen Curaçao. US-Präsident Trump hat angekündigte schwere Angriffe auf den Iran abgesagt. Er begründet das mit Gesprächen, die die höchste Ebene der iranischen Führung erreicht hätten. Laut Trump seien die Friedensverhandlungen kurz vor einem Durchbruch. Der Iran widerspricht dieser Angabe. In der EU gelten seit Mitternacht deutlich schärfere Asylregeln. Sie sollen etwa schnellere Asylverfahren und konsequentere Abschiebungen ermöglichen. Um die Reform war jahrelang gerungen worden. Die neuen Regeln sollen auch verhindern, dass Schutzsuchende innerhalb der EU weiterziehen, also zum Beispiel von Griechenland oder Italien aus nach Deutschland kommen. Das sorgte über Jahre hinweg immer wieder für Konflikte zwischen den Ländern. Auf dem Messegelände in Friedrichshafen beginnt heute Vormittag die Klassikwelt Bodensee. Das ist der Treffpunkt für Oldtimer-Fans. Bis Sonntag gibt es unter anderem ein Vintage-Demo-Racing auf einem 1,5 Kilometer langen Rundkurs und eine Airshow mit historischen Flugzeugen. 40.000 Besucher werden erwartet.
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0: Aufgepasst, auf der B311 Meßkirch-Riedlingen zwischen Göngingen und Krauchenwies gerade eben ein Unfall passiert. Hier ist die Unfallstelle noch nicht gesichert. Und auf der B465 Biberach Richtung Leutkirch ebenfalls Unfall und Behinderungen zwischen Bad Wurzach und dem Abzweig nach Arnach. Außerdem, der neueste Blitzer steht auf der A96 Lindau-München vor dem Kohlberg-Tunnel bei Erkheim in der 100er-Zone. Alle anderen findet ihr auf radio7.de. Kommt gut an.
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0: Und Gebi ist definitiv nicht zufrieden mit dem, was er da sieht und hört die ganze Zeit. Ja, er sagt nämlich, oder sag's bitte selber.
1: Ja, was ist denn los mit der WM-Stimmung? Hey, ihr fühlt das alle noch nicht genug. Auf geht's. Ja, ja.
0: Und ihr müsst auch wissen, Gebi und Jan Zerbs haben sich dann auch abgesprochen heute Morgen. Ja, damit es dann auch wirklich klappt, gibt's herrliche Versuche fürs Kinderzimmer zum Beispiel. Mhm. Die werden sich bedanken, die Kinder. Hört mal rein in 7 Minuten in unsere Comedy Die Welt in 30 Sekunden. Und wer wirklich definitiv immer für Stimmung sorgt, das ist definitiv ja auch Purple Disco Machine. Den gibt's gleich für euch. Und weil wir vor lauter Wolken die Sonne heute Morgen gar nicht sehen, kommt hier euer Freitagmorgen Sonnenaufgang aus dem Radio. Golden.
1: Guten Morgen.
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0: ist schon wieder Freitag. Yes. 9:09, Linda und Gebi hier, das Radio 7 Morgen Team.
1: Schönen guten Morgen.
0: Und Gebi und Janni, also Jan Zerbsi, sind sich einig.
1: Wie das so
0: ist,
1: oft.
0: Ja, das ist zu wenig, ne? Da muss noch mehr kommen. Und zwar ab sofort.
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3: Damit wir endgültig voll in WM-Stimmung kommen, müssen wir im Alltag mehr singen. Schon morgens, wenn die Kinder noch schlafen, ruhig mal so ein Megafon benutzen.
4: So, steht auf, weil ihr Schüler seid, steht auf.
3: Und dann immer weiter so.
4: Zähne putzen, ole, Zähne putzen, ole.
3: Da kommt auch Freude auf und auch die Kollegen freuen sich, wenn endlich Feierabend ist und du auf dem Handy noch Stadionatmosphäre anmachst.
4: Und alle, oh, wie ist das schön.
3: Und wenn die Schwiegereltern mal wieder etwas länger zu Besuch sind als erhofft, einfach mal ganz freundlich und bestimmt.
4: Ihr könnt nach Hause fahren.
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0: 6.16 Uhr, genau, das Radio 7 Morgen-Team hier am Freitag.
1: Schönen guten Morgen.
0: Und wir wissen heute schon, wer am Sonntag im wahrsten Sinne verkackt. Beim ersten WM-Vorrundenspiel gegen Curaçao. Dank des wirklich ekligsten WM-Orakels auf diesem Planeten.
1: Ach, ja.
0: Ihr erinnert euch, Mittwoch, da haben wir euch das Spaßprojekt der Hochschule Furtwangen vorgestellt. Das Darmbakterien-Orakel.
1: Das ich immer noch sehr feier, muss ich sagen. Also funktioniert wie folgt: eine Petrischale, die aussieht wie ein Fußballfeld. Erstmal schon mal sehr witzig. Da drin werden Darmbakterien verteilt und wachsen zu Kolonien ran. Und diese Kolonien, die zeigen dann an, welche Mannschaft wie viele Tore schießen wird.
0: Ja, und das wollen wir jetzt natürlich wissen. Ja, wie viele Tore werden denn am Sonntag geschossen, Professor Dr. Markus Egert?
2: Hallo, man sieht ein knappes Ergebnis. 2 Kolonien im deutschen Strafraum, 3 im Strafraum von Curaçao. Ja. Das deutet auf einen knappen deutschen Sieg hin. Kein Hurra-Sieg, kein 7:0. Ein knapper Sieg von Deutschland, vielleicht ein zähes Spiel.
1: Darauf ist ja geschissen, im wahrsten Sinne des Wortes. Hauptsache, wir gewinnen das Ding. Und ich hätte nie gedacht, dass ich mich mal so sehr über fremde Darmbakterien freuen könnte.
0: Ja. Okay, jetzt reicht's dann, finde ich, aber auch wieder mit dem Thema ja um 6:18 Uhr. Brauchen so ein paar andere, schönere Gedanken. Da sorgen diese beiden dafür. Die sind Leonie und Callum Scott auf Radio 7.
1: Guten Morgen. Stay.

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1: Achtung, Achtung, Radio Siebenland, es ist 6.24 Uhr am Freitag. Macht bitte mal ein bisschen Platz am Frühstückstisch. Unter der Dusche auch oder rückt im Bus zusammen.
2: Ja, los, rutscht mal.
1: Ja, genau, dann ist gleich Promi-Besuch angesagt. Wir haben die Frau, die immer eine 12 von 10 bei uns bekommt auf der Skala. Es kann natürlich nur eine sein. Außerdem, Vorfreude auf sonnige Wochenende. Macht euch gleich Turn the Lights Off und total gefühlvoll wird's mit Zayn und Sia. Nur hier beim Radio 7 Morgenteam.
2: Guten Morgen.
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4: Mit der Maris Binder von der Evangelischen Kirche. Hi. Kleiner Pieks und es läuft. Da liege ich bei der Blutspendeaktion auf der Liege und warte, bis der Beutel voll ist. Danach heißt es nur noch kurz ausruhen, was essen, was trinken. Ja, und dann bin ich schon fertig. Klar, in den nächsten Wochen merke ich dann schon noch, ich bin ein bisschen schlapp und beim Sport komme ich schneller außer Atem. Aber abgesehen davon kostet mich die Blutspende kaum was. Für einen anderen Menschen kann sie dagegen alles bedeuten. Vielleicht sogar das Leben. Ja, und ich glaube, oft ist uns gar nicht bewusst, wie viel Wirkung es haben kann, wenn wir was von dem teilen, was wir haben. Ob es jetzt Geld ist oder Zeit, ein Talent oder eben Blut. Was für uns vielleicht nur eine kleine Sache ist, kann für jemand anderen einen riesigen Unterschied machen. Übrigens, am kommenden Sonntag ist Weltblutspendetag.
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11: Ja, heute regnet es nochmal. Aktuell schon bei 11 Grad in Schwäbisch Gmünd und Ulm. 12 sind es in Villingen-Schwenningen. Und so geht es eigentlich fast den ganzen Tag über weiter. Grau und nass, auch kühl, vor allem am Morgen noch. Später sind mit ein bisschen Glück, wenn es dann am Nachmittag auflockert, bis zu 20 Grad drin. Ja, und das heißt aber dann, wenn wir es heute geschafft haben, dann haben wir auch den zweiten Teil der Schafskälte überstanden. Ab morgen wird es dann wirklich sonniger und wärmer.
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12: Um 6.30 Uhr. Guten Morgen. Gelungener Start für Co-Gastgeber Mexiko bei der Fußball-Weltmeisterschaft. 2:0 gegen Südafrika. Im Spiel gab es 2 Platzverweise für Südafrika und einen für Mexiko. Vor dem Spiel die große Eröffnungsfeier, unter anderem mit Popstar Shakira. Überschattet wurde der WM-Start durch Ausschreitungen vor dem Stadion. Es kam zu Zusammenstößen zwischen Demonstranten und der Polizei. Aus Protest gegen die Sparpläne im Gesundheitssektor schließen heute Mittag viele Krankenhäuser in Bayern und Baden-Württemberg für 2 Stunden ihre Haupteingänge. Über Nebeneingänge sind die Kliniken weiter erreichbar. Auch der Betrieb selbst läuft normal weiter. Die Krankenhäuser wollen mit dem symbolischen Protest klarmachen, dass sie viele Leistungen nicht mehr anbieten könnten, sollten die Pläne von Gesundheitsministerin Warken umgesetzt werden. Die bringt ihren Entwurf für das Sparpaket heute in den Bundestag ein. Damit sollen die gesetzlichen Krankenkassen nächstes Jahr um mindestens 16 Milliarden Euro entlastet und höhere Zusatzbeiträge verhindert werden. Heute könnte es den größten Börsengang der Geschichte geben. Elon Musks Weltraumfirma SpaceX geht an die Börse. Es könnte einen Rekordwert von bis zu 75 Milliarden Dollar erzielen. Damit könnte er zum weltweit ersten Billionär werden. Auf Rasenstücke hat es ein unbekannter Dieb rund um Geildorf im Kreis Schwäbisch Hall abgesehen. Schon mehrfach hat er in den letzten Tagen quadratmetergroße Stücke von Fußballfeldern herausgestochen und mitgenommen. Sowohl Polizei als auch Vereine stehen bislang vor einem Rätsel.
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11: Achtung, auf der B10 Stuttgart-Ulm zwischen Dornstadt und A8 Ulm-West gibt es eine ungesicherte Unfallstelle. Und Vollsperrung haben wir heute Morgen nach einem schweren Verkehrsunfall auf der B311 Meßkirch-Riedlingen. Hier zwischen Gürgingen und Krauchenwies fahrt er am besten weiträumig außenrum. Die Rettungsfahrzeuge sind im Einsatz. Der neueste Blitzer steht in Röhlingen am Ortsausgang Richtung Aalen nach dem Nettomarkt. Alle anderen findet ihr auf Radio 7.de. Kommt gut an.
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13: Also Leute, ich feiere vor allem die Trillerpfeife. Und ja, die 500 Euro würde ich auch mitnehmen. Das alles gibt's ja für den Wochensieger oder die Siegerin bei unserem Stadtlandstuss WM Edition. Wer 10 richtige toppen kann, gerne noch anmelden auf radio7.de, schon in 7 Minuten die nächste Runde.
11: Ja, die Kategorien sind schon vorbereitet.
13: Aha, du bist ready.
11: Wir freuen uns auf jeden Fall. Und jetzt haben wir aber erstmal, wie versprochen, Taylor Swift, unsere 12 auf der 10er Skala. Bitteschön.
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0: Kommt gut in den Freitag. Es ist 6.39 Uhr.
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0: Letzte Runde vor dem großen Wochenfinale. Sonst immer mitraten vorm Radio. Die liebe Andrea aus Riedling im Kreis Biberach. Heute Morgen im Radio. Andrea, guten Morgen. Morgen.
2: Guten Morgen, Linda. Ich finde es richtig nett und lustig und dachte, ich probiere es mal.
0: So muss es doch sein, Andrea. Und das heißt, auch du hast die Chance auf 500 Euro und unser WM-Spezial inklusive Trillerpfeife.
2: Ich bin gespannt.
0: 10 richtige gilt zu schlagen und dafür bekommst du den Buchstaben G wie genial.
2: Okay.
0: Und dann geht's los mit den spannendsten 30 Sekunden deines Lebens. Land.
2: Okay, dann versuche ich's mal. Ghana.
0: Gemüse.
2: Gurke.
0: Promi.
2: Promi. Weiter.
0: Exotisches Tier.
2: Gans.
0: Getränk.
2: einen Grünlimo.
0: Eigenschaft.
2: weiter.
0: Film.
2: weiter.
0: Herrlich, ich lass dir auf jeden Fall die Gans als exotisches Tier gelten, ja, kein Problem. Oder kommst du auf herrliche 4 richtige, liebe Andrea.
2: Okay, danke, tschüss.
0: Und jetzt heißt's letzter Versuch der Woche in 2 Stunden. Anmelden auf radio7.de.
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0: Schönen Freitag. Es ist 6.48 Uhr. Hier ist das Radio 7 Morgen-Team mit Linda und Gebi.
1: Schönen guten Morgen.
0: Und unsere Social Media Charlie ist auf einen neuen Trend aufmerksam geworden mit viel Bewegung. Ja, da geht's flott zur Sache. Oha. Charlie, erzähl mal, um was geht's genau?
2: Also da treffen sich die Leute morgens schon so um 8 oder 9. Dann wird eine kleine Runde gejoggt und danach wird geraved. Das heißt, die machen dann einfach morgens um 9 so richtig mit DJ und vollem Programm schon Party. Und es findet jetzt morgen auch in Ulm statt. Das ist der größte Run and Rave in ganz Süddeutschland.
1: Das heißt, aus dem Club raus, kurz dazwischen mal joggen und dann weiter feiern.
2: Ja, so ungefähr. Die gehen nur 5 Kilometer joggen, ganz gemütlich. Und danach gibt es dann quasi Frühstück kombiniert mit einem Rave.
1: Also das heißt, man hat trotzdem was Gesundes gemacht, bevor man es dann direkt wieder zerstört.
2: So ungefähr.
0: Ja. Und falls ihr euch auch gerade fertig macht für eine Joggingrunde, aber weil es halt Freitag ist ohne Rave, dafür ja, mit Arbeit danach, dann haben wir jetzt auch den passenden Sound. Hier ist Karte auf Radio 7.

0: Wir starten in den Freitag um 6:55 mit dem Radio 7 Morgen-Team.
1: Guten Morgen.
0: Ja, auch. Und wir sorgen schon mal für alle, die nächsten Wochen mit so riesigen WM-Guck-Augenringen durch die Gegend steuern. Entgegen, ja, mit unserem Radio 7 Hitzeamer. Das wisst ihr, tagsüber ab halb gibt es immer 30 Minuten Hits nonstop, die da losballern. Ja, und gleich haben wir natürlich auch schon mehr Musik am Start von Coldplay. Die pushen garantiert mit ihrer absoluten Stadionhymne. Ja, A Sky Full of Stars. Und super emotional wird es auch mit Passenger.
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1: Den Tag heute schaffen wir auch noch und dann wird es wirklich mit jedem Tag sonniger und wärmer. Aktuell aber nochmal Regen bei euch, 11 Grad dazu in Geislingen, Günzburg und Turtlingen. Und der Regen bleibt uns auf jeden Fall auch bis zum Nachmittag spätestens in vielen Teilen erhalten. Dann lockert es auch mal auf, aber die Sonne hat es wirklich schwer. Dafür immerhin ein Ticken angenehmer, 16 bis maximal 20 Grad sind heute drin.
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2: Um 7 Uhr. Guten Morgen. Co-Gastgeber Mexiko hat einen perfekten Start in die Fußballweltmeisterschaft hingelegt. Die Mexikaner gewannen 2:0 gegen Südafrika. Es gab 2 Platzverweise für Südafrika und einen für Mexiko. Heute steigen dann die Mitgastgeber Kanada und USA in die WM ein. Und auch dann gibt es nochmal Eröffnungsfeiern, unter anderem mit Alanis Morissette und Katy Perry. Das erste Spiel für Deutschland ist dann Sonntagabend gegen Curaçao. US-Präsident Trump hat angekündigte schwere Angriffe auf den Iran abgesagt. Er begründet das mit Gesprächen, die die höchste Ebene der iranischen Führung erreicht hätten. Laut Trump seien die Friedensverhandlungen kurz vor einem Durchbruch. Der Iran widerspricht dieser Angabe. Im Pazifik braut sich das berüchtigte Klimaphänomen El Niño zusammen. Die Meere sind extrem aufgeheizt, deshalb rechnen Forscher schon ab diesem Sommer mit einer besonders starken Phase. Das stellt das Wetter weltweit auf den Kopf und bringt Dürren oder Fluten. Auch bei uns in Deutschland mischt das Phänomen indirekt mit. Es verändert die Luftströmungen über dem Atlantik und kann uns dadurch einen extrem milden und nassen Winter bringen. Einer der größten Flohmärkte Deutschlands startet morgen in Konstanz und Kreuzlingen. Und es ist ein ganz besonderer Flohmarkt, denn er geht 24 Stunden lang. Freut euch auf mehr als 1000 Stände. Bei der guten Wettervorhersage werden rund 80.000 Besucher erwartet.
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1: Zwei größere Unfälle und Behinderungen gibt's auf der B10 einmal Stuttgart-Ulm zwischen Dornstadt und A8 Ulm-Westauffahrt. Hier wird der Verkehr an der Unfallstelle vorbeigeführt und eine Straßensperrung gibt es auf der B311 Riedlingen-Meßkirch wegen eines Unfalls zwischen Krauchenwies und Göggingen. Fahrt hier weiträumig außenrum. Der neueste Blitzer steht in Tafertsweiler in der Ortsdurchfahrt beidseitig. Alle anderen auf radio7.de. Gute und sichere Fahrt euch.
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1: Hallo zusammen.
4: Schönen guten Morgen. Es ist eine fette Diskussion heute bei uns. Baden-Württemberg fordert, die Bundesjugendspiele sollen wieder mehr Wettkampf und weniger Kuschelpädagogik sein. Ihr wisst schon, Weitsprung, Weitwerfen, Laufen am Ende des Schuljahrs. In 7 Minuten, da klingt sich mal in die Diskussion eine Lehramtsstudentin, die liebe Lisa, ein. Eine spannende Meinung einer angehenden Pädagogin.
1: Ja, und dazu versucht alle Farben mal so ein bisschen gegen diese graue Wolkendecke anzukämpfen mit Baby Goodbye. Da fühlt sich immerhin gleich so ein bisschen farbenfroh an heute Morgen. Und Alex Warren, den gibt's auch, die Stimme, die uns unter die Haut geht.
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0: Radio 7 hier mit Linda und Gebi am Freitag. Es ist 7:10.
1: Schönen guten Morgen. Und an diesem Morgen, da diskutieren wir mit euch über die große Schlagzeile von gestern. Die Bundesjugendspiele in Baden-Württemberg, die sollen wieder mehr Wettkampf und weniger Kuschelpädagogik sein. Denn, das wisst ihr vielleicht, nach einer Reform 2023 wird aktuell bei Weitsprung, Sprint und Wurf am Ende des Schuljahres nicht mehr zentimetergenau oder sekundenscharf gemessen. Stattdessen gibt es so Zonen, da werden so Punkte vergeben. Kurz gesagt, mehr Spaß, alles ein bisschen verwässert und weniger Leistung.
0: Ja, wusste ich tatsächlich nicht.
1: Ich war da ehrlich gesagt auch als Papa nie ein Fan davon. Die Kids sollen sich doch ruhig mal in so einem Wettkampf messen. Die Guten dürfen doch auch belohnt werden. Andererseits muss man auch lernen, mit Niederlagen umzugehen. Und diese Kids haben halt dann ihre Stärken vielleicht in anderen Bereichen. Das ist meine Meinung. Aber es ist eine heftige Diskussion, die auch das Radio 7 Land spaltet.
2: Boah, also für mich waren die Bundesjugendspiele immer ein bisschen schrecklich. Also ich finde das eigentlich, glaube ich, nicht so gut, dass es wieder so verschärft wird.
3: Es ist ja auch einfach ein Sportwettbewerb und da sollte man einfach nicht schon drauf achten, dass es irgendwie ja quasi harte Regeln ist.
4: Es gibt viele, viele Jugendliche, die haben Horrorsport, Angst vor dem Sport und da wird es halt noch mehr geschürt.
5: Aber ich finde auch, Kinder müssen lernen zu verlieren.
1: Grundschullehramtsstudentin Lisa, die hat sich bei uns gemeldet. Wie siehst denn du das?
6: Ich verstehe schon den Grundgedanken dahinter, dass man den Kindern den Leistungsdruck da so ein bisschen rausnehmen möchte. Aber man muss dann auch so ehrlich sein und sagen, dass das halt leider nicht der tatsächlichen Lebensrealität entspricht. Und das Ziel der Schule ist es ja eigentlich, die Kinder mehr oder weniger aufs spätere Leben vorzubereiten.
1: Ja, spannende Diskussion im Radio 7 Land. Fakt ist, in diesem Jahr bleibt bei den Bundesjugendspielen erstmal alles beim Alten, denn ihr kennt ja unsere lieben Politiker, ne? So schnell können die keine neuen Gesetze beschließen. Nee, da passiert nichts.
0: Aber was wir machen können, wir können jetzt ganz schnell heute Morgen in den Schul- und Arbeitsturbo schalten mit alle Farben 7:12 Uhr.

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1: Es ist 7.17 Uhr, genau. Das Radio 7 Morgen-Team mit Linda und Gebi am Freitag.
2: Guten Morgen und ich freue mich. Die Fußball-Weltmeisterschaft, die ist eröffnet. Zum Auftakt 2:1 für Südafrika gegen Gastgeber Mexiko. Aber nur, wenn es um die roten Karten geht. Es war ein sehr wildes Spiel. Nach Toren hat es dann aber doch Mexiko gewonnen mit 2:0.
1: Du sagst, sie ist schon eröffnet. Ich frage, ist es denn wirklich so? Das ist ja so ein Feiermarathon, oder? So. Schließlich gibt es ja 3 Gastgeberländer, also auch 3 Shows. Ja. Gestern natürlich mit unserer WM-Hit Queen Shakira. Das, also diesen Punkt habe ich mir angeguckt mit Burnham Bay. Hat sie ja Die Die zum ersten Mal performt und ich fand's Fahrt. Was war da los mit der Shakira? Vielleicht liegt das an dieser hässlichen, habt ihr das auch gesehen, diese dunkle, große Sonnenbrille?
2: Die fand ich auch komisch, sah aus wie Enterprise, fand ich, so der eine, der diese komische Brille aufhat.
1: Und dadurch konnte man gar nicht diese Strahlen von ihr und diese Ausstrahlung sehen. Das hat mich nicht so gecatcht wie
2: ich
1: sonst.
2: Ich habe sie kaum erkannt, wenn ich ehrlich bin. Zum Glück stand auf dem Po irgendwas mit Shakira. Das muss sie sein.
1: Aber richtig Stimmung, das fand ich großartig bei den Mexikanern. Hi, ey, wie die abgehen, wie die das fühlen, wie die das feiern. Großartig. Sind wir mal gespannt, ob das heute in Kanada und den USA so weitergeht. In Kanada gibt es ja dann Alanis Morissette, Michael Bublé, Alessia Cara und heute Nacht um 3, falls ihr gucken wollt, Katy Perry in den USA rockt da die Bühne zur Eröffnung.
2: Heute Nacht um 3 passt ja ganz gut. Es sind halt die USA, der Showfaktor hoch, da wird Fußball schnell zum Super Bowl. Das ist dann eine ähnliche Zeit übrigens auch. Ja. Schön, wenn nebenher auch ab und zu mal Fußball gespielt wird. Das wäre mir wichtig.
1: Ja, dann wäre das auch geklärt. Und was mir wichtig wäre heute Morgen, dass wir jetzt alle gut reinkommen.
2: Yes.
1: Ja, in den neuen Tag. Ist ja schließlich schon Freitag und fast Wochenende. Dann geht das ganz einfach mit Tape.

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8: Radio 7 hier um 7:45.
9: Guten Morgen.
8: Und wir wissen heute schon, wer am Sonntag beim ersten WM-Vorrundenspiel verkackt. Ja, Deutschland gegen Curaçao.
9: Das passt.
8: Wirklich im wahrsten Sinne des Wortes. Dank des WM-Darmbakterien-Orakels, ja, der Hochschule Furtwangen im Schwarzwald.
9: Wichtig.
8: Also, und ihr erfahrt es natürlich auch um 7:45 bei uns. Außerdem feiern wir uns gleich mal alle selbst. Miley Cyrus macht's vor, wir machen's nach. Flowers mit dabei. Romantisch wird's mit Miles Smith und Niall Horan. Und Energie für den Tag liefert gleich Leonie nachhalb.
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8: Wir haben es fast geschafft. Ja, morgen haben wir dann den zweiten Teil der Schafskälte überstanden. Heute müssen wir noch mal durch. Es ist grau, trüb, kühl, auch wirklich. Vor allem am Morgen bei 11 Grad regnet es nämlich dazu noch bei euch in Ulm und in Donaueschingen. 12 und Regen sind es in Schwäbisch Hall. Bis zu 20 Grad sind heute drin, aber bis zum Nachmittag bleibt es wirklich durchwachsen. Erst später lockert es dann mit ein bisschen Glück ein bisschen auf.
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20: Um 7:30. Guten Morgen. Das war ein gelungener Start für Kogastgeber Mexiko bei der Fußball-WM. 2:0 gegen Südafrika. Vor dem Spiel die große Eröffnungsfeier unter anderem mit Popstar Shakira. Überschattet wurde der WM-Start durch Ausschreitungen vor dem Stadion. Es kam zu Zusammenstößen zwischen Demonstranten und der Polizei. In der EU gelten seit Mitternacht deutlich schärfere Asylregeln. Sie sollen etwa schnellere Asylverfahren und konsequentere Abschiebungen ermöglichen. Um die Reform war jahrelang gerungen worden. Die neuen Regeln sollen auch verhindern, dass Schutzsuchende innerhalb der EU weiterziehen, also etwa von Griechenland oder Italien aus nach Deutschland kommen. Das sorgte über Jahre immer wieder für Konflikte zwischen den Ländern. Heute könnte es den größten Börsengang der Geschichte geben. Elon Musks Weltraumfirma SpaceX geht an die Börse. Es könnte einen Rekordwert von bis zu 75 Milliarden Dollar erzielen. Damit könnte Musk zum weltweit ersten Billionär werden. Ein nach 50 Jahren aus der Donau bei Elchingen geborgener Opel Manta ist inzwischen zu einem beliebten Ausflugsziel geworden. Immer wieder kommen Spaziergänger ans Donauufer bei Ulm, um den völlig verrosteten Manta zu bestaunen. Und er weckt Begehrlichkeiten, so will die Oldtimer-Fabrik aus Neu-Ulm den Wagen gerne haben und ausstellen. Meldet sich der echte Besitzer innerhalb eines halben Jahres nicht, gehört der Manta aber erstmal dem Angler, der ihn entdeckt hatte.
9: Das ist so aber nicht richtig. Der Manta gehört immer und für ewig Til Schweiger. Das ist ja wohl klar, oder?
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8: A8 München-Stuttgart, Achtung zwischen Hohenstadt und Mühlhausen, hier momentan nur eine Spur befahrbar wegen des kaputten LKWs. Dann haben wir die B10 Stuttgart-Ulm zwischen Dornstadt und A8 Ulm-West, Unfallaufnahme, eine Spur ist auch hier gesperrt, Verkehr wird langsam an der Unfallstelle vorbeigeführt. Und auf der B311 Meßkirch-Riedlingen nach wie vor Vollsperrung nach einem Unfall heute Morgen zwischen Göggingen und Krauchenwies, fahrt da weiträumig außenrum. Dazu der neueste Blitzer auf der B30 zwischen Ravensburg-Süd und Ravensburg Nord nach dem Wernerhof-Tunnel. Alle anderen auf radio7.de. Kommt gut an.
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8: Ja, und ein beschwerender Gebi, kann man so sagen, ja. Du motzt die ganze Zeit schon rum, dass die meisten von uns noch nicht so drin sind, es noch nicht fühlen und noch nicht WM-Stimmung verinnerlicht haben.
9: Ja, ich fühle da eben auch noch nichts. Ich sehe keine Fahnen, nichts ist los irgendwie, da geht noch mehr.
8: Und deswegen glaube ich auch ernsthaft, dass du dich mit unserem Jans Herbst abgesprochen hast, ja. Also weil der nämlich heute, also in 7 Minuten gleich Tipps für die perfekte WM-Stimmung schon früh morgens im Kinderzimmer hatte.
9: Gut so.
8: Und später auch im Geschäft. Hört mal rein, die Welt in 30 Sekunden gleich. Und wer definitiv auch immer Stimmung reinbringt, ist Mr. Props mit seinen Sunshine Beats, den gibt's gleich. Und jetzt wird's sweet mit dem sweeten Shawn Mendes.
9: Guten Morgen.
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0: Jetzt ist Schluss mit lustig, sagen nicht ich, sondern Gebi und Jan Zerbst. Ne? So, da sind sie sich einig heute Morgen. Mhm. Hier ist das Radio 7 Morgen-Team um 7.39 Uhr.
1: So ist es, guten Morgen.
0: Das ist zu wenig für euch, ne? Da muss mehr kommen und zwar sofort.
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3: Damit wir endgültig voll in WM-Stimmung kommen, müssen wir im Alltag mehr singen. Schon morgens, wenn die Kinder noch schlafen, ruhig mal so ein Megafon benutzen.
4: So, steht auf, weil ihr Schüler seid, steht auf.
3: Und dann immer weiter so.
4: Zähne putzen, ole, Zähne putzen, ole.
3: Da kommt auch Freude auf und auch die Kollegen freuen sich, wenn endlich Feierabend ist und du auf dem Handy noch Stadionatmosphäre anmachst.
4: Und alle, oh, wie ist das schön.
3: Und wenn die Schwiegereltern mal wieder etwas länger zu Besuch sind als erhofft, einfach mal ganz freundlich und bestimmt.
4: Ihr könnt nach Hause fahren, ihr könnt nach Hause fahren, ihr könnt nach Hause fahren.
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0: klingt der Start in den Freitag mit dem Radio 7 Morgen-Team, 13 Minuten vor 8.
1: Guten Morgen euch. Oh Leute, ich habe gerade auf Instagram ein super witziges Foto gesehen. Ihr kennt doch alle Schauspieler Matthias Schweighöfer, ne?
0: Na klar, der ist total witzig und ja, er sieht auch gut aus.
1: So ist es, das gebe ich auch als Mann zu und eigentlich ist er mit 1,80 Meter auch normal groß. Mhm. Auf diesem Instagram-Foto ist er aber zusammen mit den NBA-Basketballstars, den Wagner-Brüdern, zu sehen. Und da sieht dieser liebe Matthias, der kleine Matze, wie ich sagen würde, aus wie eine kleine Handpuppe. Was? Wie ein vierjähriger kleiner Junge. Guck mal bitte hier, wie das witzig ist. Oder? Das ist
0: doch... Der geht irgendwie nur bis, weiß ich nicht, über den Bauchnabel gefühlt.
1: Halb so groß. Ja, aber ich meine, Franz Wagner 2,08 Meter, der Bruder Moritz sogar 2,11 Meter und ich fühle das so richtig. Ich stand mal neben Basketball-Superstar Dirk Nowitzki.
0: Oh nee.
1: Ich war wirklich so hoch wie seine Hüfte. Es war Wahnsinn. Also das ist schon wirklich verrückt, wie groß diese Menschen sind.
0: Herrliche Vorstellung. Und damit heute alle... im Radio 7 Land über sich hinauswachsen, braucht man, glaube ich, die richtige Nummer für den perfekten Start. Ja. Und die kommt jetzt. Hier sind Nile Horace.

0: Guten Morgen, Team hier. Am Freitag um 7:55.
1: Ja, guten Morgen.
0: Verkürzt euch garantiert die Zeit bis zum hoffentlich freien Wochenende, ja? Wir haben ja immer mit halb tagsüber unseren Radio 7 Hitzeimer. Dann heißt 30 Minuten Hits nonstop, dann verfliegt die nur so im Geschäft, versprochen. Und schon gleich haben wir natürlich auch mehr Musik von den Kings of Leon. Die setzen euch unter Strom mit Use Somebody. Und der neue Superstar mit dem wirklich ganz eigenen Sound. Klingt wie kein anderer, der gute Somba.
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0: Ja, heute ist es wirklich nochmal grau und nass. Auch momentan noch ganz schön kühl. Bei 11 Grad in Biberach-Memmingen kommt ein bisschen was runter. 12 sind es in Ellwangen, auch hier Regentropfen. Und naja, die werden uns den Vormittag und Mittag über nochmal begleiten, das muss man wirklich sagen. Später lockert es immerhin auf und es wird trockener immerhin und ein klein bisschen angenehmer von den Temperaturen. Bis zu 20 Grad sind heute drin und ab morgen haben wir dann die Schafskälte hinter uns.
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21: Um 8 Uhr. Guten Morgen.
1: Kokasgeber Mexiko hat einen perfekten Start in die Fußballweltmeisterschaft hingelegt. Die Mexikaner gewannen 2:0 gegen Südafrika. Es gab 2 Platzverweise für Südafrika und einen für Mexiko. Heute steigen dann die Mitgastgeber Kanada und USA in die WM ein. Auch hier werden spektakuläre Eröffnungsfeiern erwartet, unter anderem mit Alanis Morissette und Katy Perry. Das erste Spiel für Deutschland ist Sonntagabend gegen Curaçao. Aus Protest gegen die Sparpläne im Gesundheitssektor schließen heute Mittag viele Krankenhäuser im Radio 7 Land für 2 Stunden ihre Haupteingänge. Über Nebeneingänge sind aber alle Kliniken weiter erreichbar. Auch der Betrieb selbst läuft normal weiter. Die Krankenhäuser wollen mit dem symbolischen Protest klarmachen, dass sie viele Leistungen nicht mehr anbieten könnten, sollten die Pläne von Gesundheitsministerin Wagen umgesetzt werden. Die bringt ihren Entwurf für das Sparpaket heute in den Bundestag ein. Damit sollen die gesetzlichen Krankenkassen nächstes Jahr rund 16 Milliarden Euro entlastet und höhere Zusatzbeiträge verhindert werden. Beim Brand einer großen Lagerhalle eines Bauernhofs ist in der Nacht in Gralsheim ein Schaden von rund 5 Millionen Euro entstanden. Dabei wurden zahlreiche landwirtschaftliche Maschinen zerstört. Die Feuerwehr ließ die Halle kontrolliert abbrennen. Menschen oder Tiere kamen nicht zu Schaden. Was das Feuer ausgelöst hat, ist noch nicht bekannt.
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1: Ein TikTok-Video von Donald Trump sorgt mal wieder für Aufsehen und Ärger. Das Weiße Haus wirbt darin für seine harte Einwanderungspolitik, unterlegt mit dem Song Bye von Ariana Grande. Die Sängerin reagiert wütend und nennt den Clip im Netz barbarischen Schwachsinn. Ihr Team prüft jetzt, wie sie das Lied so schnell wie möglich wieder löschen lassen kann. Grande ist nicht die erste. Schon Stars wie Beyoncé oder die Rolling Stones verboten Trump die Nutzung ihrer Musik.
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0: Eine Viertelstunde länger braucht ihr aktuell auf der A8 München-Stuttgart zwischen Hohenstadt und Mühlhausen, nämlich ein kaputter LKW. Dann die B10 Stuttgart-Ulm zwischen Dornstadt und A8 Auffahrt Ulm-West. Ist die rechte Spur nach einem Unfall gesperrt. Auch hier müsst ihr mit einer Viertelstunde Zeitverlust rechnen. Und die Vollsperrung für die B311 haben wir auch noch. Riedlingen-Meßkirch zwischen Krauchenwies und Göggingen immer noch die Rettungsfahrzeuge im Einsatz. Fahrt da weiträumig außenrum und achtet auf den neuesten Blitzer auf der B30 zwischen Ravensburg Süd und Ravensburg Nord nach dem Wernerhoftunnel. Alle anderen auf radio7.de. Kommt gut an.
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0: Marco schreibt: Habe ich das richtig verstanden? Oder seid ihr total gaga? Gibt es wirklich ein WM-Darm-Bakterien-Orakel?
1: Ja, schon.
0: Ja, genau. Und wisst ihr was? Das sagt euch auch in einer Viertelstunde voraus, wer am Sonntag beim ersten Vorrundenspiel Deutschland-Curaçao so richtig schön verkackt.
1: So sieht's aus.
0: Freuen wir uns drauf. Außerdem ist Somba mit dabei. Der neue Stern am Singer-Songwriter-Himmel. Und der klingt wirklich mal anders als die anderen. Oft sagt man das einfach nur so. Bei ihm stimmt's. Die neue Homewrecker ist mit dabei. Gleich absoluter Wahnsinn. Und jetzt was Entspanntes, nur so zum Warmwerden um kurz nach 8 von Topic und Nico Santos.
1: Schönen Freitag.
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0: Euch einen schönen Freitag mit dem Radio 7 Morgen-Team um 10 nach 8.
1: Guten Morgen.
0: Liebe künftige Hochzeitspaare, überlegt euch das lieber nochmal. Oder ihr sagt einfach am besten gar niemanden Bescheid, ja? Denn ja, sonst kriegt ihr vielleicht auch so einen Anruf bald.
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1: Gemeindeverwaltung Rosenberg, Steuer, guten Tag.
3: Ja.
1: Herr Schips, es geht um Ihre Trauung am 24. Da war ja ursprünglich zur Trauung der Herr Bürgermeister zuständig.
3: Ja, das war der Plan, genau.
1: Ja, das geht aber jetzt nicht, weil der kurzfristig für 3 Wochen in Urlaub geht.
3: Okay.
1: Also ich glaube, weil sein Segelboot am Gardasee irgendwie beschädigt worden ist und dann hat er gedacht, ja gut, wenn ich da eh hin muss, dann kann ich gleich das mit dem Urlaub verbinden. Können Sie den Termin irgendwie verschieben?
3: Nee, schwierig.
1: Was spricht dagegen? Ich meine...
3: Wollen Sie mich verarschen, oder?
1: Nein, um Gottes Wille, da hängt mir keine Zeit dazu. Also ja. Ersatzbeamte sind leider nicht verfügbar zur Zeit, weil der Elle heiraten, ja. Also ja. In 3 bis 4 Monaten hätten wir dann wieder Termine, da sind wir wieder voll besetzt.
3: Ja.
1: Wenn Sie ihn pressiert, dann fahren Sie einfach zum Gardasee und lassen sich dort vom Herrn Bürgermeister trauern. Das macht er schon.
3: Ja. Weiß der Bescheid?
1: Nein, das müssen Sie ihm sagen, weil ich gebe Ihnen eine Trauungsurkunde und einen Stempel mit, dann Gottes.
3: Okay.
1: Mhm. Aber wenn Sie jetzt in Riva am Hafen immer vorbeischauen, dann treffen Sie den bestimmt.
3: Können wir mal suchen, ja.
1: Dann würde ich Ihnen aber nur raten, dass Sie einen Trauzeuger austauschen, den Manuel Greiner, weil der hat Sie beim Telefoncheck angemeldet. Da, da, da, da, da, da, da.
3: Ja, coole Aktion auf jeden Fall. Ja. Alles klar.
1: Macht es gut.
3: Ja, vielen Dank.
1: Schönen Tag noch. Ciao.
3: Ja, ciao.
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0: 11 Minuten vor 9:30. Es ist Freitag. Hier sind Linda und Gebi, das Radio 7 Morgen Team.
1: Schönen guten Morgen.
0: Und wir beide wissen heute schon, wer am Sonntag im wahrsten Sinne verkackt. Man kann das so sagen, ja, bei unserem ersten WM-Spiel Deutschland-Curaçao. Dank des ekligsten WM-Orakels auf diesem Planeten, man kann das nicht anders sagen, erinnert euch dran, Mittwoch, da haben wir euch das Spaßprojekt der Hochschule, wie hast du vorhin so schön gesagt?
1: Furzwangen.
0: Genau, also Furzwangen vorgestellt. Das Darmbakterien-Orakel.
1: Ja, also ich feiere das auch noch total. Ihr müsst euch so vorstellen, eine Petrischale, die aussieht wie ein kleines Fußballfeld. Da drin werden Darmbakterien verteilt und die wachsen zu Kolonien heran. Dauert ein bisschen und diese Kolonien zeigen dann an, welche Mannschaft wie viele Tore schießen wird.
0: So, und jetzt nochmal für alle, die es vorhin verpasst haben. Wie viele Tore werden am Sonntag geschossen, Professor Dr. Markus Egert?
2: Hallo, man sieht ein knappes Ergebnis. 2 Kolonien im deutschen Strafraum, 3 im Strafraum von Curaçao. Das deutet auf einen knappen deutschen Sieg hin. Kein Hurra-Sieg, kein 7:0. Ein knapper Sieg von Deutschland, vielleicht ein zähes Spiel.
1: Ja, aber drauf geschissen, oder? Im wahrsten Sinne des Wortes. Hauptsache, wir gewinnen das Ding. Ich hätte nie gedacht, dass ich mich mal so sehr über fremde Darmbakterien freuen würde, oder?
0: Das stimmt. Aber ich glaube, jetzt kommen wir zu einem schöneren Thema. So ein paar angenehmere Gedanken. Lieber zum Glück jetzt Songwagen. 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
1: Endlich im Radio 7 Land wird es ab morgen wieder sonniger und wärmer. Ja. Da kommen wir gleich im Wetter genauer dazu. Und weil dann natürlich wieder in den Gärten Rauch aufsteigt überall, gibt es einen Grill-Deluxe-Tipp um kurz nach 9 für euch, wie ihr so richtig schön wie die ganz Großen aufgrillt. Außerdem Iggy Kelly mit dabei beim Radio 7 Morgenteam. Der singt gleich wie ein ganz Großer vom Herzschmerz. Wir haben Leonie, die schaltet für uns einen Gang hoch im Geschäft. Und wir haben die Castingshow-Band am Start, die wirklich erfolgreich ist. Bei uns klappt das nicht immer so gut in Deutschland, aber in den USA schon. Die Mädels von Cat's Eye. Es ist 8:45.
2: Guten Morgen.
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1: Und jetzt wie versprochen die gute Nachricht. Morgen wird es endlich wieder wärmer und sonniger. Ja, es ist am Wochenende noch ein bisschen windig, das gebe ich zu. Aber morgen sind schon bis zu 27 Grad drin. Und da überstehen wir mit diesen Aussichten auch den kühleren, nassen Tag. Vor allem bis zum Mittag heute noch. Aktuell 12 Grad in Heidenheim, 11 in Kempten und 13 bei euch in Friedrichshafen. Dazu eben nass. Und bis zu 20 Grad werden es heute. Sonne eher, Mangelware später auch.
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18: Um 8:30. Guten Morgen. Die Fußball-WM in Nordamerika ist gestartet mit einer erwarteten gigantischen Eröffnungsfeier und einem 2:0-Sieg für Mitgastgeber Mexiko gegen Südafrika. Danach gewann noch Südkorea mit 2:1 gegen Tschechien. Für Deutschland geht's am Sonntag los gegen WM-Neuling Curaçao. US-Präsident Trump hat angekündigte schwere Angriffe auf den Iran abgesagt. Er begründet das mit Gesprächen, die die höchste Ebene der iranischen Führung erreicht hätten. Laut Trump seien die Friedensverhandlungen kurz vor einem Durchbruch. Der Iran widerspricht dieser Angabe. Im Pazifik braut sich das berüchtigte Klimaphänomen El Niño zusammen. Die Meere sind extrem aufgeheizt, deshalb rechnen Forscher schon ab diesem Sommer mit einer besonders starken Phase. Das stellt das Wetter weltweit auf den Kopf und bringt Dürren oder Fluten. Auch bei uns in Deutschland mischt das Phänomen indirekt mit. Es verändert die Luftströmungen über dem Atlantik und kann uns dadurch einen extrem milden und nassen Winter bringen. Auf dem Messegelände in Friedrichshafen beginnt heute Vormittag die Klassikwelt Bodensee. Das ist der Treffpunkt für Oldtimer-Fans. Bis Sonntag gibt's unter anderem eine Airshow mit historischen Flugzeugen. Es werden rund 40.000 Besucher erwartet.
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1: Nach wie vor dauert es auf der A8 München-Stuttgart zwischen Hohenstadt und Mühlhausen. Hier kaputter LKW, 20 Minuten Zeitverlust. B311 Riedlingen-Meßkirch. Die ist immer noch nach einem Unfall heute Morgen zwischen Krauchenwies und Göggingen in beide Richtungen gesperrt. Fahrt hier weiträumig außenrum. Und im Zollernalbkreis zwischen Kaiserring und Frohnstetten in beiden Richtungen auch hier Unfall und die Strecke ist blockiert. Dazu der neueste Blitzer in Pfuhl steht. Der in der Holzstraße im 30er-Bereich. Alle anderen findet ihr auf radio7.de. Gute Fahrt.
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1: Und das am Freitag, jawohl, ja.
2: Und Leute, ich feiere ja vor allem die Trillerpfeife. Und ja, die 500 Euro, die würde ich auch nehmen. Das alles gibt's ja für den Wochensieger oder die Siegerin bei unserer Stadtlandstuss-WM-Edition.
1: Wenn's sein muss, so klingt das, hey.
2: Dann nehme ich auch das Geld.
1: In 7 Minuten gibt's auf jeden Fall das große Wochenfinale. Die Kategorien sind ready. Oh. Mal gucken, ob jemand noch die 10 richtigen von Ulrike aus Ilmensee toppen kann. Und jetzt verrate ich euch aber erstmal ein echtes Rockstar-Geheimnis von Michael Schulte. Wisst ihr, was der Backstage unbedingt nach seinem Live-Gig braucht?
2: Sex, Drugs. Drugs and Rock'n'Roll, der alte Michi.
1: Fast. Gummibärchen sind's. Viel Spaß.

0: Station.
1: Jetzt wird's spannend. Großes Wochenfinale. Wer schnappt sich die 500 Euro und eine sensationelle Trillerpfeife für die kommenden Deutschlandspiele? Ja. Vielleicht ja Lea aus Königseckwald im Kreis Ravensburg. Liebe Lea, guten Morgen. Das ist jetzt deine Chance.
2: Morgen. Hab fleißig geübt.
1: Es gilt ja schließlich auch 10 Richtige, unseren aktuellen Highscore zu toppen. Und dafür bekommst du den Buchstaben L wie Lachanfall.
2: Mhm, perfekt, super.
1: Dann geht's jetzt los. Tier.
2: Lux.
1: Männername.
2: Weiter.
1: Brotbelag.
2: Letter.
1: In der Handtasche.
2: Labello.
1: Stadt.
2: Lindau.
1: Beleidigung.
2: Luder.
1: Eigenschaft.
2: Liebevoll.
1: Filmfigur.
2: Weiter.
1: Süßigkeit. Oh, da ist die Zeit leider schon vorbei.
2: Ja, so schnell geht's.
1: Aber du hast es super gemacht und kommst am Ende auf 6 Richtige. Dankeschön fürs Mitmachen.
2: Okay. Danke auch.
1: Und das heißt wiederum, herzlichen Glückwunsch nach Ilmensee in den Kreis Sigmaringen an dich, liebe Ulrike. Und mit 10 Richtigen, du bist unser Wochenchamp und räumst 500
3: Euro.
1: Wow,
3: dankeschön.
1: Und
3: mega.
1: Unsere Trillerpfeife ab. Herzlichen Glückwunsch.
3: Dankeschön. Vielen Dank.
1: Viel Spaß beim Geld ausgeben dir, Ulrike. Und ihr habt nächste Woche die Chance. Jetzt anmelden auf radio7.de.
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0: zusammen und schönen Freitag mit dem Radio 7 Morgenteam um 12 vor 9.
1: Guten Morgen. Es war eine große Schlagzeile gestern. Die Bundesjugendspiele in Baden-Württemberg sollen wieder mehr Wettkampf und weniger Kuschelpädagogik sein. Denn nach einer Reform 2023 wird ja aktuell bei Weitsprung, Sprint und Wurf am Ende des Schuljahres nicht mehr Zentimeter genau oder sekundenscharf gemessen, sondern es gibt so Zonen, da werden dann so schwammige Punkte vergeben. Kurz gesagt, alles so mehr Spaß, weniger Leistung.
0: Finde ich sehr interessant, denn also bis du das heute in den Raum geworfen hast, habe ich das gar nicht mitbekommen, Gebi.
1: Ja, vielleicht kriegt man es eher mit, wenn man halt Kinder gerade in dem Alter hat. Also ich persönlich fand diese Reform schon immer kacke. Ja, A, bin ich so ein Wettkampftyp und ich finde auch, dass sich die Kids dem Wettkampf auch mal stellen können. Am Ende sollen alle mit einem guten Gefühl da weggehen, eine Urkunde bekommen, aber die Guten dürfen doch auch belohnt werden. Andersrum muss man auch mal lernen, mit einer Niederlage klarzukommen. Oder was meint ihr so?
2: Boah, also für mich waren Bundesjugendspiele immer ein bisschen schrecklich. Also ich finde das eigentlich, glaube ich, nicht so gut, dass es wieder so verschärft wird.
3: Es ist ja auch einfach ein Sportwettbewerb und da sollte man einfach nicht schon drauf achten, dass es irgendwie ja quasi harte Regeln ist.
4: Gut, ich finde fürs spätere Leben schadet das nicht, ehrlich gesagt.
5: Es ist einfach nur erniedrigend für die Leute, die eben nicht so sportlich sind.
6: Es gibt viele, viele Jugendliche, die haben Horrorsport, Angst vor dem Sport und da wird es halt noch mehr geschürt.
7: Aber ich finde auch, Kinder müssen lernen zu verlieren.
1: Also ihr merkt, die Meinungen im Radio 7 Land gehen auseinander. Fakt ist, in diesem Jahr bleibt erstmal alles beim Alten.
0: Ja, und ganz egal, liebe Schüler, ob ihr die Bundesjugendspiele liebt oder hasst, also als Unterricht besser ist es doch allemal,
1: das
0: oder?
1: Da sind wir uns einig, jawohl.
0: Und dann drücken wir euch jetzt heute noch die Daumen, dass der Schultag schnell vorbeigeht. Hier sind die Mädels von Cats.

0: man gleich richtig gute Laune am Freitagmorgen. Mit Pharrell Williams beim Radio 7 Morgen Team 4 vor 9.
1: Guten Morgen.
0: Und weil Sie auch schon solche nach der ersten Nacht WM-Guck-Augenringe haben.
1: Jetzt schon.
0: Und in den nächsten Wochen werden die immer größer und dunkler. Das sorgen wir schon mal vor. Und zwar jeden Tag mit unserem Radio 7 Hitzeamer. Ab halb heißt tagsüber 30 Minuten Hits nonstop, die euch garantiert auf die richtige Spur bringen. Und gleich schon haben wir mehr Musik von einem der größten und erfolgreichsten Künstler Dänemarks, Lucas Graham. Der berührt total mit seiner weltweiten Nummer 1 Seven Years. Und Maroon 5, die lassen den Werwolf los.
1: Arr,
0: genau,
1: so.
0: Mit Animals.
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1: Ja, fast haben wir den zweiten Teil der Schafskälte hinter uns gebracht. Heute nochmal und ab morgen wird es auf jeden Fall besser. Das ist die gute Nachricht. Dafür heute eben schon nochmal richtig viel Regen bei 11 Grad gerade in Schwäbisch Gmünd, 10 in Neu-Ulm und 13 in Donaueschingen. Immerhin werden es 16 bis 20 Grad im Tagesverlauf. Allerdings hat es die Sonne wirklich schwer.
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2: Um 9 Uhr. Guten Morgen. Aus Protest gegen die Sparpläne im Gesundheitssektor schließen heute Mittag viele Krankenhäuser im Radio 7 Land für 2 Stunden ihre Haupteingänge. Über Nebeneingänge sind aber alle Kliniken weiter erreichbar. Auch der Betrieb selbst läuft normal weiter. Die Krankenhäuser wollen mit dem symbolischen Protest klarmachen, dass sie viele Leistungen nicht mehr anbieten könnten, sollten die Pläne von Gesundheitsministerin Wagen umgesetzt werden. Die bringt ihren Entwurf für das umstrittene Sparpaket heute in den Bundestag ein. Damit sollen die gesetzlichen Krankenkassen nächstes Jahr um mindestens 16 Milliarden Euro entlastet und höhere Zusatzbeiträge verhindert werden. In der EU gelten seit Mitternacht deutlich schärfere Asylregeln. Sie sollen etwa schnellere Asylverfahren und konsequentere Abschiebungen ermöglichen. Um die Reform war jahrelang gerungen worden. Die neuen Regeln sollen auch verhindern, dass Schutzsuchende innerhalb der EU weiterziehen, also zum Beispiel von Griechenland oder Italien aus nach Deutschland kommen. Das sorgte in den letzten Jahren immer wieder für Konflikte zwischen den Ländern. Heute könnte es den größten Börsengang der Geschichte geben. Elon Musks Weltraumfirma SpaceX geht an die Börse. Sie könnte einen Rekordwert von bis zu 75 Milliarden Dollar erzielen und damit könnte er zum weltweit ersten Billionär werden. Ein Dieb im Kreis Schwäbisch Hall hat es ausgerechnet auf Rasenstücke abgesehen. Schon mehrfach hat er in den letzten Tagen rund um Galldorf Quadratmeter große Stücke von Fußballfeldern herausgestochen und mitgenommen. Sowohl Polizei als auch Vereine stehen bislang vor einem Rätsel.
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1: Ihr braucht etwa 20 Minuten länger auf der A8 München-Stuttgart zwischen Hohenstadt und Mühlhausen. Hier Bergungsarbeiten. Dann 3 Sperrungen heute Morgen wegen Unfällen auf der B311 Riedlingen-Meßkirch zwischen Krauchenwies und Göggingen. Rettungsfahrzeuge im Einsatz, hat da weiträumig außenrum. Außerdem im Kreis Sigmaring zwischen Pfullendorf und Denkingen Unfallaufnahme und im Zollernalbkreis zwischen Kaisering und Frohnstetten. Auch hier am besten weiträumig außenrum fahren. Der neueste Blitzer steht dazu in Tafer-Zweiler in der Ortsdurchfahrt beidseitig. Alle anderen auf radio7.de. Kommt gut und sicher an.
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1: Kleines Quizfrägchen am Start. Welchen Klingelton haben denn eure Mütter auf dem Handy?
3: Vielleicht ja schon Polyphon?
1: Wir wollen da schon ein bisschen moderner sein, okay. Das trauen wir dir nämlich zu. Mhm. Denn meine Mom zum Beispiel hat High Hopes von Panic at the Disco.
3: Das ist gut.
1: Ja. Ja. Liebe Grüße, liebe Mami, ich muss dich mal wieder anrufen, ich weiß. Und da musste ich jetzt einfach dran denken, ne, weil die Jungs natürlich gleich laufen. Und ich kann das schon verstehen, dass sie den seit so vielen Jahren hat, weil das eine ultimative, gute Laune-Explosion ist, wenn die da loslegen. Freuen wir uns drauf. Und dann packen wir es dazu an, im Geschäft, unterwegs oder nur auch zu Hause, ne, mit dem aktuellen Platz 20 der deutschen Singlecharts. Fever Dream von Alex Warren. Viel Spaß und euch einen schönen Freitag.
3: Guten Morgen.
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0: Das Radio 7 Morgen-Team am Freitag. Es ist gleich 10 nach 9. Und wir freuen uns aufs Wochenende, denn da wird das Wetter ja endlich wieder besser.
1: Oh, zum Glück.
0: Und das heißt auch zum Glück wahrscheinlich endlich wieder grillen.
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0: Und da trumpft dir, auch gebe ich für dich mal auf, dass da wirklich allen die Kinnlade runterklappt.
1: Oha.
0: Absolutes Must-Have, frische Kräuter. So schön mit aufs Fleisch und so und was auch immer. Das Gemüse natürlich auf
1: meine
0: den Grillkäse.
1: Meine Kräuter waren bisher Kräuterbutter.
0: Ja, siehst du mal. Da geht deutlich noch mehr. Und damit ihr immer welche zur Hand habt, also frische Kräuter, friert ihr die ein. Und zwar portionsweise in Eiswürfelförmchen. Und jetzt kommt's ganz wichtig, noch ein bisschen Olivenöl drauf fürs Aroma. Und schon fressen die euch aus der Hand, die Gäste.
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0: Grüße gehen raus am Freitagmorgen ins Radio 7 Land. 15 Minuten nach 9. Hier sind Linda und Gebi.
1: Guten Morgen. Und es ist passiert. Yes, die Fußball-Weltmeisterschaft. Sie ist losgegangen. Zum Auftakt 2:1 für Südafrika gegen Gastgeber Mexiko. Zumindest wenn es nach roten Karten geht. Das Spiel an sich hat Mexiko gewonnen, 2:0. Das war ein echtes wildes Ding.
0: Du sagst, die WM ist eröffnet. Ich frage, ist das wirklich so? Es ist ja so ein Feiermarathon, ne? Also. Bei drei Gastgeberländern gibt es ja auch drei Shows. Gestern hier die erste mit WM. Hit Queen Shakira, sehr fad irgendwie. Also vielleicht habe ich mich gefragt, liegt das an dieser hässlichen dunklen Sonnenbrille?
1: Enterprise-Brille.
0: Denn ich finde, es kam so überhaupt keine Shakira-Ausstrahlung rüber, wie sonst bei ihren Live-Konzerten. Was ist da los?
1: Die wirklich kaum erkannt, habe ein paar Mal hingeguckt, aber siehste, auf der Hose steht es wenigstens drauf, da stand sowas wie Shakira, da dachte ich, ja, das ist sie.
0: Dafür mega Stimmung, muss man echt sagen, an die Mexikaner, Mai, war das schön, wie die das fühlen, wie die das leben, richtig toll. Heute geht dann Show 2 und 3 weiter in Kanada und den USA. In Kanada wird es wahrscheinlich so ein bisschen ruhiger auch, Michael Bublé, Alessia Cara, Alanis Morissette und dann in der Nacht rockt dafür Katy Perry, so richtig schön Los Angeles, und das ist schon verrückt, oder? Drei Shows, drei Länder.
1: Es ist halt Amerika, ne? Showfaktor ist einfach hoch, solange da nebenbei auch ein bisschen Fußball gespielt wird. Das wäre mir wichtig.
0: Ja, genau. Und mir wäre auch was wichtig, dass wir es jetzt anpacken im Geschäft. Und dabei hilft uns Bibi Rexha auf Radio 7 mit New Religion.
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0: 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Das Radio 7 Morgen Team hier mit dem Besten für die Besten.
1: Jawohl.
0: Für euch, ja. Hits nonstop heißt gleich wieder im Radio 7 Hitsteamer 30 Minuten. Um halb geht's da los mit einem der wirklich sympathischsten Typen in unserer Playlist. Ich glaube, da sind wir uns einig. Ray Garvey, seinen irischen Charme. Großartig, singen kann er auch noch, das passt. Außerdem preisgekrönt die Hunter X mit Golden. Und vom nächsten Urlaub können wir bei dem Sauwetter auch schon mal träumen, nämlich mit Camila Cabello und Havana.
1: Guten Morgen.
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0: Ja, heute überstehen wir den Tag auch noch und dann wird's ab morgen versprochen immer besser. Heute nochmal Regen, viele Wolken, wenig Sonne, wenig bis gar keine eigentlich. Ja, und dazu maximal 16 bis 20 Grad. Aktuell regnet's bei 12 Grad in Geislingen und in Villingen-Schwenningen. In Kempten sind's 11 Grad und auch hier Regen.
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0: Kommt nach wie vor auf der A8 München-Stuttgart zu Behinderungen zwischen Hohenstadt und Mühlhausen Bergungsarbeiten. Knapp Viertelstunde Zeitverlust. Und drei Sperrungen noch. B311 Riedlingen-Meßkirch nach einem Unfall zwischen Krauchenwies und Göggingen. Im Kreis Sigmaringen zwischen Pfullendorf und Denkingen und im Zollernalbkreis zwischen Kaisering und Frohnstetten. In allen drei Fällen am besten weiträumig außen rumfahren. Außerdem, der neueste Blitzer steht und zwar auf der B30 zwischen Ravensburg Süd und Ravensburg Nord nach dem Wernerhof-Tunnel. Alle anderen findet ihr auf radio7.de. Gute Fahrt. 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

0: Radio 7 Morgenteam hier am Freitag.
1: Was los?
0: Ja, wie geht's denn euch so? Sagt mal ganz ehrlich, so nach dem Urlaub, nach dem Pfingsturlaub, die erste Woche wieder schaffen. Das frühe Aufstehen, das schlaucht doch, oder?
1: Ja, noch nicht so richtig im Rhythmus. Ne?
0: Seht ihr, genau. Deshalb hoffen wir, dass das umso schneller heute mit der Arbeit durchgeht, damit ihr dann Feierabend habt und hoffentlich auch ein freies Wochenende, dass ihr dann genießen könnt, euch erholen. Und damit es im Geschäft ratzfatz von der Hand geht, gibt's gleich Turn the Lights Off. Wir haben Leonie mit am Start, die heute in einer Woche beim Southside Festival in Neuhausen auf Eck auf der Bühne stehen wird. Gemeinsam mit Callum Scott die neue Nummer Stay. Und mit dabei auch so ein Stimmungs- und Tageslichtaufheller Robin Schulz.
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1: Heute nochmal Regen. Memmingen im Stadtpark bei 12 Grad. Schwäbisch Gmünd auf dem Marktplatz bei 13. Mehr geht heute nicht mehr. Morgen dann ab dem Mittag schön. Die Sonne kommt raus und das Wochenende wird sonnig mit 20 bis 27 Grad.
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2: Um 10 Uhr. Guten Morgen. Aus Protest gegen die Sparpläne im Gesundheitssektor schließen heute Mittag viele Krankenhäuser im Radio 7 Land für 2 Stunden ihre Haupteingänge. Über Nebeneingänge sind aber alle Kliniken weiter erreichbar. Auch der Betrieb selbst läuft normal weiter. Mit diesem symbolischen Protest wollen die Krankenhäuser klarmachen, dass sie viele Leistungen nicht mehr anbieten könnten, falls die Pläne von Gesundheitsministerin Wagen umgesetzt werden. Die hat ihre geplante Krankenkassenreform jetzt noch einmal verteidigt und bringt ihren Entwurf heute in den Bundestag ein. US-Präsident Trump hat angekündigte schwere Angriffe auf den Iran abgesagt. Er begründet das mit Gesprächen, die die höchste Ebene der iranischen Führung erreicht hätten. Die Friedensverhandlungen seien kurz vor einem Durchbruch und die Dokumente könnten möglicherweise schon am Wochenende unterzeichnet werden. Der Iran dementiert diese Angaben. Ein nach 50 Jahren aus der Donau bei Elchingen geborgener Opel Manta ist inzwischen zu einem beliebten Ausflugsziel geworden. Immer wieder kommen Spaziergänger ans Donauufer bei Ulm, um den völlig verrosteten Manta zu bestaunen. Und er weckt Begehrlichkeiten. So will die Oldtimer-Fabrik aus Neu-Ulm den Wagen gerne haben und ausstellen. Meldet sich der echte Besitzer innerhalb eines halben Jahres nicht, gehört der Manta aber erstmal dem Angler, der ihn entdeckt hatte.
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2: Ein TikTok-Video von Donald Trump sorgt mal wieder für Aufsehen und Ärger. Das Weiße Haus wirbt darin für seine harte Einwanderungspolitik, unterlegt mit dem Song Bye von Ariana Grande. Die Sängerin reagiert wütend und nennt den Clip im Netz barbarischen Schwachsinn. Ihr Team prüft jetzt, wie sie das Lied so schnell wie möglich wieder löschen lassen kann. Grande ist nicht die erste. Schon Stars wie Beyoncé oder die Rolling Stones verboten Trump die Nutzung ihrer Musik.
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1: Es ist 2:10. Servus, liebe Auto- und Lkw-Fahrer. Vollsperre auf der B311 Riedlingen-Meßkirch zwischen Krauchenwies und Göckingen. Und Kreis Sigmaringen auch eine Vollsperre wegen einem Unfall. Zwar zwischen Pfullendorf und Denkingen. Der neueste Blitzer ist in Spaltenstein, Kluftener Straße 30 erlaubt. Und euch allen eine gute Fahrt.
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1: Servus. Wenn der Kopf schon halb im Wochenende ist, gleichfalls, das gibt uns den Rest. Also dieses Wochenendegefühl einfach noch mal ein bisschen verstärken. Und jetzt unser kleiner Stalker. Also egal, ob du Instagram oder TikTok aufmachst,

Schon wieder 10:12, Radio 7 am Freitag. Und jetzt das Ergebnis vom produktivsten Kaffeetrinken, das ich jemals gehört habe. Hat sich unsere Leonie aus der Oberpfalz mit einem heißen Briten zum Kaffeetrinken getroffen, wollten sie einfach mal kennenlernen. Und rausgekommen ist ein neuer Hit, der gerade überall Rekorde macht. Ich weiß nicht, wie es bei euch ist, aber wenn ich mich mit jemandem zum Kaffeetrinken treffe, endet in den meisten Fällen mit so einem...

0: Tschüsschen. Ab morgen wieder schön. Es viele wünschen sich, dass das Wochenende einfach wahnsinnig schnell kommt. Und das beschleunigen wir gleich. Mit 30 Minuten guter Musik, alles was ihr wollt. Zum Beispiel entspannter Beat aus Deutschland von Felix Jähn. Und um mit guter Laune einfach noch seine Sachen fertig zu bekommen, ist der aktuelle Hit von Katy Perry auch mit dabei. Im Radio 7 Hit 7er gibt ab halb immer 30 Minuten Musik nonstop.
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0: Ab 12 sowas deutlich weniger Regen. Macht mal kurz Pause, kommt aber bis morgen früh immer wieder was runter. Am Marktplatz in Schwäbisch Hall haben wir 13 Grad, Engen am Stadtmuseum 14, morgen und Sonntag 20 bis 27, trocken und überall Sonne.
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0: Servus, liebe Auto- und LKW-Fahrer. Zoll an alle.

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0: 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Nach 11 holen zwei Typen ihre Akustikgitarre raus, klimpern da ein bisschen für uns rum. Aktueller Track mit dabei. Dann gibt's fetten Bass von einem Typen aus Kanada. 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
14: Wir sind ja alle süchtig. Die einen können das Smartphone niemals weglegen, weil sie über Stunden irgendwelche Reels bei Insta weiterwischen und die anderen müssen eine Serie bei Netflix komplett durchbingen. Und genauso geht es Eltern von Kleinkindern. Die freuen sich, wenn das Kind endlich im Bett liegt und schläft und dann starren die aufs Babyphone.
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0: Heute 15, 16 Grad und immer wieder Regen. Ab morgen dann schön. Temperaturen gehen teilweise auf bis zu 27 Grad rauf. Sonne kommt wieder raus und das bleibt jetzt dann die nächsten Tage auch stabil schön.
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16: Um 11 Uhr einen schönen Vormittag. Ab heute geht es im Bundestag um ein Thema, das die Gesundheit und den Geldbeutel von vielen von uns direkt betrifft, die Zukunft unserer gesetzlichen Krankenversicherung. Gesundheitsministerin Warken bringt ihren umstrittenen Reformvorschlag im Bundestag ein. Die gesetzlichen Krankenkassen sollen dadurch um rund 16 Milliarden Euro entlastet werden. Aus Protest gegen die Sparpläne schließen heute Mittag viele Krankenhäuser in Baden-Württemberg und Bayern für 2 Stunden ihre Haupteingänge. Über Nebeneingänge sind aber alle Kliniken weiter erreichbar. Auch der Betrieb selbst läuft normal weiter. Die Krankenhäuser wollen mit dem symbolischen Protest klarmachen, dass sie viele Leistungen nicht mehr anbieten könnten, sollten die Pläne umgesetzt werden. In der EU gelten seit Mitternacht deutlich schärfere Asylregeln. Sie sollen etwa schnellere Asylverfahren und konsequentere Abschiebungen ermöglichen. Um die Reform war jahrelang gerungen worden. Die neuen Regeln sollen auch verhindern, dass Schutzsuchende innerhalb der EU weiterziehen. Heute könnte es den größten Börsengang der Geschichte geben. Elon Musks Weltraumfirma SpaceX geht an die Börse, könnte einen Rekordwert von bis zu 75 Milliarden Dollar erreichen und damit könnte er zum weltweit ersten Billionär werden. Einer der größten Flohmärkte Deutschlands startet morgen am Bodensee in Konstanz und Kreuzlingen. Und das ist ein ganz besonderer Flohmarkt, denn der geht 24 Stunden lang. Freut euch auf mehr als 1.000 Stände. Weil die Wettervorhersage ja richtig gut ist, werden rund 80.000 Besucher erwartet.
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0: 2 nach 11. Servus, liebe Auto- und LKW-Fahrer. Arm auf der A8 Richtung Stuttgart zwischen Hohenstadt und Mühlhausen nur eine Spur frei wegen Bergungsarbeiten. Ihr braucht im Moment eine halbe Stunde länger. Und der neueste Blitzer, Blaustein in der Ehrensteiner Straße, das ist im 20er Bereich Höhe Busbahnhof. Kommt gut an.
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0: Hello. Gleich ein Typ, Mitte 20, der hat aus seinem Schlafzimmer, Wohnzimmer, die halbe Welt erobert. Was hat er dafür gemacht? Einen geilen Song, den irgendwie jeder von uns feiert. Hören wir gleich nach, was aktuell von Mile und Nile auf der Akustikgitarre.

0: Hey, Sven Stefani hier, Radio 7. Können wir bitte kurz eine Schweigeminute für alle Menschen machen, die kein Fußball schauen? Danke. Das ist einfach nicht meine Welt. Fußballer sind Menschen, die arbeiten und ich muss anderen Menschen nicht bei der Arbeit zuschauen. Also war ich gestern ganz naiv. Ich habe keine Ahnung, wann bin ich mit dem Hund? Irgendwann zwischen 9 und 10. Ruf einen Kumpel an und der war total entsetzt. Na, ja, ob das jetzt ein Notfall ist, sage ich. Nein. Sagt er, hallo WM? Sag ich, hallo unsere Freundschaft? Jetzt habe ich mir tatsächlich diesen WM-Plan auf mein Handy gezogen. Da kann ich immer schauen, wann ich meine Freunde die nächsten Wochen anrufen darf.
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17: Wird endlich wieder warm und sonnig. Ab morgen Mittag, also heute noch Regen und recht grau, 14 Grad am Rathaus in Göppingen, Lindau am Stadttheater 15, Wochenende dann bis zu 27 Grad und nächste Woche auch wieder um die 30 teilweise.
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17: Eine Minute nach 11:30 dauert gerade am längsten auf der A96 Richtung Lindau. Ab Mindelheim plus 15 Minuten. Und der neueste Blitzer in Ulm.

0: kurz vor 12. Haben deswegen gleich einen neuen Track mit dabei. Da hast du das Gefühl, es ist wie so ein kleines Live-Konzert nur für dich. Mischen wir mit einem der erfolgreichsten Filmhits der letzten Jahre. Und aus Deutschland kommt aktueller Sound von Michael Schulte, der dich 3 Minuten einfach mal die komplette Welt vergessen lässt. 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
0: Es wird richtig gut. Also nicht heute, sondern ab morgen. Morgen Sonne, 27 Grad. Sonntag auch stabil und nächste Woche sogar wieder Richtung 30. Aktuell nur die Hälfte an der Burg Hohenrechberg in Schwäbisch Gmünd. 13 Grad, Stadtbücherei in Ulm 14 und es wird bis morgen früh immer mal wieder ein bisschen Regen runterkommen.
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17: Es ist 12 Uhr, guten Tag. Aus Protest gegen die Krankenkassenreform von Gesundheitsministerin Warken schließen heute Mittag viele Krankenhäuser in Bayern und Baden-Württemberg für 2 Stunden ihre Haupteingänge. Über die Nebeneingänge bleiben sie erreichbar, der Betrieb läuft weiter. Mit dem symbolischen Protest wollen die Kliniken zeigen, dass sie künftig viele Leistungen nicht mehr anbieten könnten, falls die Sparpläne umgesetzt werden. CDU-Ministerin Warken verteidigte ihre Reform heute im Bundestag.
18: Unser Gesetz verlangt allen etwas ab. Von niemandem aber Unzumutbares. Die Regelungen sind sozialverträglich, Härtefallregelungen und Belastungsgrenzen bleiben bestehen. Alle Beteiligten im Gesundheitswesen leisten einen Beitrag, denn alle profitieren auch langfristig von einer nachhaltigen Finanzierung.
17: Redner der Opposition kritisierten die Pläne scharf als rundum Kahlschlag und Kettensägenreform. Ein Intercity der Deutschen Bahn hat bei Schwäbisch Gmünd eine Oberleitung abgerissen und damit die Strecke zwischen Stuttgart und Nürnberg stark gestört. Rund 50 Fahrgäste saßen im Zug fest und mussten mehr als 2 Stunden auf Ersatzbusse warten, die sie von der Unfallstelle wegbrachten. Verletzt wurde niemand. Die Remsbahn ist bis auf Weiteres in beide Richtungen gesperrt. Fernzüge werden umgeleitet. Von Gmünd aus fahren Busse über Göppingen Richtung Schorndorf. Die Bundespolizei hat die Ermittlungen zur Ursache aufgenommen. Am Hamburger Flughafen ist der Sicherheitsbereich kurzfristig geräumt worden. Passagiere mussten ihn verlassen, teils auch bereits sitzende Fluggäste wieder aus den Maschinen aussteigen. Hintergrund ist eine polizeiliche Lage, zu der es bisher keine weiteren Details gibt. Der Bereich wird derzeit überprüft, die Dauer bleibt unklar. Es kommt zu deutlichen Verspätungen, betroffen ist aber nur der Sicherheitsbereich. Andere Teile des Flughafens bleiben zugänglich.
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17: Ein Video von einem Radfahrer, der auf der B30 bei Ravensburg unterwegs ist, wird gerade tausendfach geguckt, geteilt und kommentiert. Die B30 ist an der Stelle, an der der Radler unterwegs ist, autobahnähnlich ausgebaut und für Fahrradfahrer natürlich verboten. Darunter gibt es zig lustige Kommentare, wie zum Beispiel Tanken ist teuer oder normaler Tag in Ravensburg.
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4: Gleich 11:55. Servus, liebe Auto- und Lkw-Fahrer. A7 Richtung Ulm. Stau ab Altenstadt bis zum Dreieck Hettistetten. Braucht eine halbe Stunde Puffer. A8 Richtung Stuttgart. Ab Hohenstadt Stau nach dem Unfall dauert 25 Minuten länger. Und B31 Richtung Stockach ab Immenstadt Ost dauert es eine Viertelstunde länger. Der neueste Blitzer. Eislingen-Vils, Ulmer Straße, 30er Bereich. Und euch allen gut.

0: hat er über ein Jahr Gesangsunterricht genommen für einen Film. Und als es die Leute das erste Mal gehört haben, haben die geheult. Zusammen mit Lady Gaga einen Song. Hören wir gleich nach einem der besten deutschen Sänger aus dem Norden. Aktueller Track von Michael Schulte.
1: Mehr

Viertel nach zwölf. Wir hoffen, wir kommen gut ins Wochenende. Wobei bei dem Wetter. Jetzt hätte ich mir selbst beantworten können. Wir heben die Stimmung mit mehr Musik, mehr Abwechslung. Deswegen so ein kleiner Happy. Ja.

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15: Kann man relativ kurz machen. Also heute nochmal so 13 Grad in Aalen an der Hochschule. Es kommen immer wieder neue Regenwolken. Nach Grad geht's, aber die kommen wieder. Ab morgen warm, bis zu 27 Grad und Sonne. Und es bleibt dann auch stabil.
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15: Es ist kurz nach 1:30. Servus, liebe Auto- und LKW-Fahrer. Dauert gerade relativ lang auf der A7, wenn ihr Richtung Ulm unterwegs seid. Plus 20 Minuten ab Altenstadt. Und die A8 Richtung Stuttgart, da hat es vorhin einen Unfall gegeben. Ganze Bergungsarbeiten, Zeugs läuft noch. Müsst dran vorbeifahren und braucht fast eine halbe Stunde länger. Der neueste Blitzer in Markdorf, Enzesheimer Straße im 30er-Bereich und alle anderen auf radio7.de.
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1: Heute immer mal Regen, Temperaturen 14, Legoland, Günzburg. Am Stadtpark in Memmingen sind es 13. Ab morgen wird es dann deutlich schöner. Morgen Mittag kommt näher mehr die Sonne raus. Temperaturen 20 bis 27 Grad. Nächste Woche sogar wieder um die 30.
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2: Es ist 13 Uhr, guten Tag. Nach dem Oberleitungsschaden in Schwäbisch Gmünd ermittelt die Bundespolizei weiter zur Ursache. Die Remsbahn ist in beiden Richtungen gesperrt. Ein doppelstöckiger Intercity hatte am Morgen eine Oberleitung heruntergerissen. Dabei hat wohl auch der Zug Schaden genommen. Rund 50 Fahrgäste saßen mehr als 2 Stunden fest. Verletzt wurde niemand. Für zusätzliche Brisanz sorgt, dass es auf der Strecke bereits der 2. Oberleitungsschaden in diesem Jahr ist. Ob ein technischer Defekt oder sogar Sabotage dahinter steckt, ist bislang offen. Die Länder melden massive Einwände gegen das Sparpaket von Gesundheitsministerin Warken an. Im Bundesrat warnte der rheinland-pfälzische Ministerpräsident Schnieder, vor allem Kliniken auf dem Land könnten leiden. Investitionen der Pharmaindustrie drohten wegzufallen. Der Bundesrat fordert deshalb, mehrere Kürzungen zu streichen. Warken brachte den Entwurf heute in den Bundestag ein. Geplant sind Milliardenausgabenbremsen bei Praxen, Kliniken und Medikamenten, außerdem höhere Zuzahlungen und Einschränkungen der kostenlosen Mitversicherung. Heute könnte es den größten Börsengang der Geschichte geben. Elon Musks Weltraumfirma SpaceX geht an die Börse. Es könnte einen Rekordwert von bis zu 75 Milliarden Dollar erzielen. Damit könnte Musk zum weltweit ersten Billionär werden. Ein nach 50 Jahren aus der Donau bei Elchingen nahe Ulm geborgener Opel Manta ist inzwischen zu einem beliebten Ausflugsziel geworden. Immer wieder kommen Spaziergänger ans Donauufer, um den völlig verrosteten Manta zu bestaunen. Und er weckt Begehrlichkeiten. So will die Oldtimer-Fabrik aus Neu-Ulm den Wagen gerne haben und ausstellen. Meldet sich der echte Besitzer innerhalb eines halben Jahres nicht, gehört der Manta aber erstmal dem Angler, der ihn entdeckt hat.
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1: Es ist 4 Minuten nach 1. Servus, liebe Auto- und Lkw-Fahrer. A8 Richtung Stuttgart. Autoteile liegen überall verstreut. Stau ab Märklingen bis zur Ausfahrt Hohenstadt dauert 25 Minuten.

hat's gekracht, kurz nach Altenstadt Iller. Zwei Autos auf der linken Seite sind betroffen. Stau geht bis Dreikirchstetten, ihr braucht 35 Minuten länger. Der neueste Blitzer in Emmerkingen, Hundersingerstraße, 30er Bereich.

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Radio 7, hier ist Sven Stefani. 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

0: viel Musik fürs Wochenende und extra viel Drive. Gibt's bei Radio 7. Gleich zum Beispiel mit Lady Gaga und so ein entspannter Clubbeat von dem italienischen DJ auch mit dabei. Achso, und noch 25 Minuten ganz, ganz viele andere Musik. Das sind nämlich 30 Minuten Musik nonstop, immer ab halb beim Radio 7 Hit 7er.
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0: Ja, heute um die 15 Grad, immer wieder Regen. Wann hört es auf? Also bis morgen früh kann noch ein bisschen was runterkommen, dann wird der Regen immer weniger. Morgen Mittag kommt dann die Sonne raus. Samstag, Sonntag und die nächste Woche sehr sonnig mit Temperaturen Wochenende so um die 20, 25 Grad. Nächste Woche dann auch wieder um die 30.
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0: Unfall auf der A7 passiert Richtung Ulm.

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0: Und genauso entspannt machen wir nach zwei weiter. Radio 7 hier am Freitag gibt einen neuen Track mit unserer Leonie aus dem Bayerischen Wald. Bisschen schnellere Beats, aber trotzdem entspannt von Ed Sheeran. Und die aufgemotzte moderne Version von einem 90er. 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
2: Hallo, einen schönen Freitagnachmittag. 15 Grad auf der Hundewiese in Crailsheim, Lindau am Stadttheater, sind es 14. Es kommt heute immer wieder Regen nach. Morgen früh hört es dann auf, dann wird sonnig, 27 Grad, die Topwerte am Wochenende. Nächste Woche, also so Mittwoch, Donnerstag rum, auch deutlich über 30 wieder drin.
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3: Es ist 14 Uhr, guten Tag. Nach dem Oberleitungsschaden auf der Remsbahn bei Schwäbisch Gmünd schließt die Polizei inzwischen Sabotage als Ursache aus. Ein ICE hatte die Oberleitung runtergerissen, die auf dem Zug liegen blieb.
4: Rund 50 Fahrgäste saßen in dem ICE. Erst nachdem die Oberleitung geerdet und damit gesichert war, konnten sie den Zug verlassen. Nachdem die Polizei ihre Ermittlungen abgeschlossen hat, haben nun die Reparaturarbeiten begonnen. Wie lang die Bahnstrecke gesperrt bleibt, ist aber noch unklar. Derzeit setzt die Bahn zwischen Aalen und Stuttgart Busse ein. Rainer Pompe, Nachrichtenredaktion.
3: Das Landeskriminal Stuttgart wertet nach dem Brandanschlag auf das Reutlinger Stromnetz umfangreiche Videoaufnahmen aus. Im Umfeld des Umspannwerks hätten zahlreiche Betriebe Kameras installiert, teilte ein Sprecher mit. Hinweise auf Täter gibt es bislang aber noch nicht. Der Vorfall wird zudem auf linksextremistischen Plattformen diskutiert. Verfassungsschützer sehen Hinweise auf eine Kampagne, die gezielt zu Straftaten anregen soll. Elektronische Fußfesseln sollen Opfer häuslicher Gewalt künftig besser schützen. Der Bundesrat hat heute eine entsprechende Reform des Gewaltschutzgesetzes beschlossen. Gerichte können Täter jetzt verpflichten, eine solche Fußfessel zu tragen, um Annäherungsverbote zu überwachen. Bei Verstößen wird das Opfer gewarnt. Die Strafen werden außerdem verschärft. Ziel ist ein konsequenter Schutz Betroffener. Schon wieder ist auf der Ostalb ein Bus von der Straße abgekommen und eine Böschung hinuntergerutscht. Dieses Mal passierte es in Waldstätten. Fahrgäste waren glücklicherweise nicht an Bord. Zwei Kräne waren erforderlich, um den Bus bergen zu können. Zuletzt waren auf der Himmlinger Steige in Aalen zwei Busse im Straßengraben gelandet.
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2: Es ist 3 nach 2, dauert gerade richtig lang auf der A8 Richtung Stuttgart. Ab Ulm West braucht ihr, summa summarum, eine Stunde länger. Geht bis zur Ausfahrt Hohenstadt der Stau. Die A8. Das ist die A7 Richtung Ulm. Ab Altenstadt Iller bis Dreikirchenstetten braucht ihr eine Dreiviertelstunde länger. B31 Richtung Lindau, ab Friedrichshafen Mitte stockt bis Ereskirch, dauert 20 Minuten länger. B32 Ravensburg-Wangen zwischen Grünkraut und Rotheitl in beide Richtungen nach dem Unfall dicht. Und der neueste Blitzer, Singen, Schaffhauser Straße stadtauswärts.
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2: Jetzt ein paar entspannte Beats von Ed Sheeran und dann Evermax.

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1: Hey, 12 nach 2, Radio 7, hier ist Sven Stefani. Und der Beweis, dass durch Zufälle immer die schönsten Dinge entstehen. Haben ja viele ihren Partner auch durch Zufall kennengelernt oder durch Zufall ihren Job gefunden. Und unser kleiner Superstar aus der Oberpfalz, Leonie, die hat durch Zufall Callum Scott kennengelernt. Britischer Sänger. Wollten sich einfach mal kennenlernen, Kaffee trinken gehen.

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17: 14 Grad in Aalen, 15 sind es in Lindau und es kommt immer wieder Regen. Morgen ab dem Mittag trocken, Temperaturen ja, so um die 20 Grad. Sonntag 23, 24, das ist so der Schnitt. Kann auch rauf auf bis zu 27 gehen und nächste Woche Mittwoch, Donnerstag teilweise wieder um die 30.
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17: Dauert richtig lang auf der A7 Richtung Füssen ab Dettingen Iller eine Stunde plus. A8 Richtung Stuttgart. Ab Ulm-West Stau bis zur Ausfahrt Hohenstadt dauert 40 Minuten länger. Und B31 Richtung Lindau ab Friedrichshafen Mitte dauert 20 Minuten länger. Blitzer. Pfuhl in der Holzstraße im 30er Bereich. Und euch allen gute Fahrt.
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0: gleich drei kommt dann unser kleiner Stalker. Also der Song, den man gerade überall auf TikTok, Instagram immer wieder hört. Feiert die ganze Welt einfach. Mischen wir mit so einer richtig schönen Gefühlsballade von James Arthur. Und um allen kleinen Tritt Richtung Wochenende zu geben, Kaigo auch mit dabei. Es ist mehr Musik, mehr Abwechslung auf Radio 7.
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3: Im Lauf des Nachmittags weniger Regen und ein paar Lücken zwischen den Wolken. Bei aktuell in Donaueschingen 17, in Bopfingen 15, in Isny 13 Grad. Morgen erst noch Wolken und letzte Schauer. Der Rest vom Wochenende wird dann sonnig und warm.
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4: Es ist 15 Uhr. Guten Tag. Der Bundestag hat heute erstmals über das geplante Sparpaket der schwarz-roten Koalition für die Gesundheitsausgaben beraten. Im Bundesrat formiert sich allerdings Widerstand. Die Länder haben massive Einwände und warnen vor Verschlechterung der medizinischen Versorgung, vor allem auf dem Land.
5: Die Länder warnen vor einem Zusammenbruch der Versorgung gerade draußen auf dem Land. Am Ende benachteilige das Sparpaket die Patienten, monierte etwa der rheinland-pfälzische Ministerpräsident Schnieder. Blockieren können die Länder das Gesetz nicht, es ist nicht zustimmungsbedürftig. Gesundheitsministerin Wagen hatte im Bundestag nochmal für die Pläne geworben. Andernfalls drohen den Kassen ihr zufolge Milliardenverluste und den Versicherten höhere Zusatzbeiträge. Tanja Wagner, Nachrichtenredaktion.
4: Ein Leitungsschaden bei Schwäbisch Gmünd sorgt auf der Remsbahn derzeit für erhebliche Behinderungen. Am Morgen stürzte eine Oberleitung auf einen Intercity mit rund 50 Fahrgästen. Verletzt wurde dabei niemand. Die Reisenden mussten aber länger im Zug ausharren. Inzwischen schließt die Bundespolizei Sabotage aus. Die Strecke bleibt vorerst gesperrt. Es wurde ein Ersatzverkehr mit Bussen eingerichtet. Eine Schule in Isny ist heute noch vor Unterrichtsbeginn nach einer Drohung geräumt worden. Unbekannte hatten von einem Schüler-Account aus mehrere Lehrer angeschrieben und darin vage Drohungen formuliert. Die Polizei geht davon aus, dass der Account zuvor gehackt wurde. Schulfrei gab es für die Schüler aber nicht. Nachdem klar war, dass keine Gefahr droht, konnten sie in ihre Klassenzimmer zurück.
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4: Ein deutscher Ohrwurm erobert das Netz. Der deutsche Song Gut genug von Kitschkrieg, Blumengarten und Shirin David geht international viral. Weil die globalen Hörer die emotionale Zeile Du bist gut genug nicht verstehen, singen sie stattdessen Fantasieworte nach. Trotz Sprachbarriere berührt die melancholische Melodie Millionen auf TikTok und Instagram und selbst US-Stars wie Steve Lacy feiern den Hit.
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3: A7 Füssenreute Richtung Ulm. Zwischen Altenstadt und den drei Gittistädten 12 Kilometer Stau, 1 Stunde 20 Minuten Zeitverlust. Und weiter in Richtung Würzburg. Zwischen Langenau und Niederstotzingen 3 Kilometer und eine Viertelstunde Zeitverlust. A8 München Richtung Stuttgart. Zwischen Ulm-West und Hohenstadt 9 Kilometer Stau, eine Dreiviertelstunde Zeitverlust. Gegenrichtung Stuttgart Richtung München. Einmal zwischen Eichelberg und Hohenstadt 8 Kilometer Stau, 25 Minuten Zeitverlust. Und weiter Richtung München zwischen Merklingen und Oberelchingen nochmal 6 Kilometer und 20 Minuten. Und B28 zwischen Dettingen-West und Bad Urach, 20 Minuten Zeitverlust. Der neueste Blitzer steht in Singen auf Höhe Möbelbraun, statt einwärts im 50er-Bereich. Alle anderen auf radio7.de.
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3: Endlich Freitag und ab morgen endlich wieder Sommerwetter im Süden. Fühlt sich ja heute fast an wie an der Nordseeküste. Wir steuern gegen und machen euch sommerliche Laune beim Schaffen mit dem ersten großen Hit von Two Colors noch vor halb vier, dem neuen Tame Impala Hit Dracula, so in 10 Minuten, der

0: Und für mich ist es keine Frage, liebe Radio 7 Hörer mit bosnischen Wurzeln, dass ich heute Abend euch bei der WM die Daumen drücke. Denn ihr habt nicht nur den mit Abstand besten WM-Song.
1: Hi to Bosnia, take me to America.
0: Ihr habt auch die coolsten Ideen. Fans haben die größte Mokka-Kanne der Welt mit nach Kanada genommen. Mannshoch, 300 Pfund schwer. Und da werden jetzt am Spieltag 8000 Tassen Kaffee draus ausgeschenkt.

0: 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Alvaro Soler vertreibt ja nachher den Regen aus dem Süden. Er spielt live heute beim Daheim-Festival in Weingarten mit Radio 7. Und bis dahin soll es trocken werden und sogar die Wolken ein bisschen auflockern. Vorfreude pur mit seinem La Cintura gleich im Radio 7 Hit 7. Und natürlich 30 Minuten Hits nonstop, wie immer ab halb. Sarah Larsson, Michael Schulte, Leonie und Katy Perry auch noch früh 4 auf Radio 7. 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
0: Im Lauf des Nachmittags weniger Regen und ein paar Lücken zwischen den Wolken. Aktuell in Günzburg 16, in Villingen-Schwenningen 16 und in Kempten 13 Grad. Morgen erst noch Wolken und letzte Schauer. Der Rest vom Wochenende wird dann sonnig und warm.
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0: der A7 in Richtung Würzburg zwischen Altenstadt und Langenau. Insgesamt 17 Kilometer Stau und 40 Minuten Zeitverlust. Gegenrichtung der A7 Richtung Füssenreute zwischen Niederstotzingen und Nersingen 7 Kilometer stockend nach einem Unfall, eine Viertelstunde Zeitverlust. A8 Richtung Stuttgart zwischen Ulm-West und Hohenstadt 7 Kilometer Stau, 40 Minuten Zeitverlust. Gegenrichtung der A8 Richtung München, einmal zwischen Kirchheim-Ost und Hohenstadt 6 Kilometer Stau, eine halbe Stunde Zeitverlust. Und weiter Richtung München zwischen Merkelingen und Oberelchingen 5 Kilometer Stau, eine Viertelstunde Zeitverlust. B10 Stuttgart Richtung Ulm zwischen Süßen-Ost und Geislingen-Steige 20 Minuten Zeitverlust. B31 Stocker Richtung Lindau zwischen Friedrichshafen-Mitte und Ereskirch eine Viertelstunde Zeitverlust. Und B31 Friedrichshafen Richtung Stockach zwischen Fischbach und Hagenau 25 Minuten Zeitverlust. Der neueste Blitzer steht in Singen auf Höhe Möbelbraun statt einwärts im 50er-Bereich. Alle anderen auf radio7.de. 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

0: Gott sei Dank, Freitag. Hallo, Radio 7 hier. Ja, Stadtfeste in Gmünd und Memmingen, Maientag in Göppingen, Weinfest in Mengen. Richtig viel los im Süden am schönen sommerlichen Wochenende. Oder faulenzt ihr nur? Ja, ich will auch viel Kraft tanken, hauptsächlich, weil ich nächste Woche richtig viel zu tun habe. Gehe jetzt also mit euch in ein entspanntes Wochenende mit der richtigen Musik. Kurz und knackig Addicted to You von Avicii, nach 4 bei mir. Ein toller Mix aus Rock und Elektropop von James Young und Beats auf die 12 mit den Religion. Mehr Musik und mehr Abwechslung auf Radio 7.
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1: Im Lauf des Nachmittags weniger Regen und ein paar Lücken zwischen den Wolken. Aktuell in Heidenheim 15, in Donaueschingen 16 und in Singen 17 Grad. Morgen erst noch Wolken und letzte Schauer. Der Rest vom Wochenende wird dann sonnig und warm.
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2: Es ist 16 Uhr, guten Tag. Vermutlich wegen hereinragender Äste ist bei Schwäbisch Gmünd eine Oberleitung beschädigt worden. Ein Intercity musste daraufhin stoppen. Der Zug konnte auch nicht weiterfahren, weil Teile der Leitung auf ihm lagen.
3: Rund 50 Fahrgäste saßen in dem IC. Erst nachdem die Oberleitung geerdet und damit gesichert war, konnten sie den Zug verlassen. Nachdem die Polizei ihre Ermittlungen abgeschlossen hat, haben nun die Reparaturarbeiten begonnen. Wie lang die Bahnstrecke gesperrt bleibt, ist aber noch unklar. Derzeit setzt die Bahn zwischen Aalen und Stuttgart Busse ein. Rainer Pompe, Nachrichtenredaktion.
2: Das Landeskriminal Stuttgart wertet nach dem Brandanschlag auf das Reutlinger Stromnetz umfangreiche Videoaufnahmen aus. Im Umfeld des Umspannwerks hätten zahlreiche Betriebe Kameras installiert, teilte ein Sprecher mit. Hinweise auf Täter gibt es bislang aber noch nicht. Der Vorfall wird zudem auf linksextremistischen Plattformen diskutiert. Verfassungsschützer sehen Hinweise auf eine Kampagne, die gezielt zu Straftaten anregen soll. Elektronische Fußfesseln sollen Opfer häuslicher Gewalt künftig besser schützen. Der Bundesrat hat heute eine entsprechende Reform des Gewaltschutzgesetzes beschlossen. Gerichte können Täter jetzt verpflichten, eine solche Fußfessel zu tragen, um Annäherungsverbote zu überwachen. Bei Verstößen wird das Opfer gewarnt. Die Strafen werden außerdem verschärft. Ziel ist ein konsequenter Schutz Betroffener. Am Sonntag rollt das größte Radsport-Event der Region über die Ostalb. Die Veranstalter melden für den Ostalb-Giro schon jetzt einen neuen Rekord. 3.400 Radfans haben sich bereits ihren Startplatz gesichert. Egal ob Profi auf der 230-Kilometer-Schleife oder als Familie beim 30-Kilometer-Sonntagsausflug im Kochertal, man kann sich auch jetzt noch online anmelden.
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5: Ja, die größten Staus für euch einmal auf der A7 in Richtung Würzburg zwischen Illertissen und Niederstotzingen, insgesamt 16 Kilometer und 50 Minuten Zeitverlust. A8 Richtung Stuttgart zwischen Ulm-West und Hohenstadt, 5 Kilometer Stau, eine halbe Stunde Zeitverlust. Gegenrichtung der A8 Richtung München, einmal zwischen Eichelberg und Hohenstadt, 7 Kilometer Stau, 20 Minuten Zeitverlust. Und weiter in Richtung München zwischen Merklingen und Oberelchingen, 5 Kilometer Stau, eine Viertelstunde Zeitverlust. B31 Friedrichshafen Richtung Stockach zwischen Fischbach und Haag, genau 20 Minuten Zeitverlust. Und weiter Richtung Stockach, zwischen Meersburg und Nussdorf nochmal eine Viertelstunde Zeitverlust. Und die B33 noch in Richtung Donaueschingen, zwischen Villingen Süd und Bad Dürrheim, 20 Minuten Zeitverlust. Keine neuen Blitzer, alle anderen auf radio7.de.
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5: Ja, falls ihr nicht mitbekommen habt, wie das Darmbakterien-Orakel aus dem Schwarzwald Deutschlands erstes WM-Spiel getippt hat, das hört ihr in 10 Minuten nochmal. Auf geht's ins erste WM und zweite Sommerwochenende im Süden. Raus mit euch zu Dua Lipas flotten Training-Season, zum Beispiel noch vor Hype, und dem erotischen Shootingstar Sombra. Und jetzt Feierstimmung mit Bibi Rex.

0: Freitag. Hallo, hier ist Radio 7. Das Radio 7 Morgenteam hat heute schon erfahren, wie das Deutschlandspiel bei der WM am Sonntag ausgeht. Dank des ekligsten WM-Orakels überhaupt. Aber cooles Spaßprojekt der Hochschule Furtwangen im Schwarzwald. Das Darmbakterien-Orakel. Ja, und wie viele Tore werden jetzt am Sonntag geschossen, Professor Dr. Markus Egert?
1: Man sieht ein knappes Ergebnis. 2 Kolonien im deutschen Strafraum, 3 im Strafraum von Curaçao. Das deutet auf einen knappen deutschen Sieg hin. Kein Hurra-Sieg, kein 7:0. Ein knapper Sieg von Deutschland, vielleicht ein zähes Spiel.
0: Nehmen wir trotzdem.

0: Hier ist Radio 7 am Freitag. Tolle Bilder habe ich aus Meersburg gesehen von gestern Abend. Ihr habt euch vom Wetter das Schlossplatz Open Air nicht vermiesen lassen. Und passend zum Latino-Pop von Calcha Candela gab es sogar Sushi. Heute Abend soll es überall trocken sein. Genießt den Start ins Wochenende. Ich bringe euch kraftvoll rein mit Martin Garrix, entspannt mit Taylor Swift und gut gelaunt mit Alex Warren. Gleich im Radio 7 Hit 7er. 30 Minuten Hits nonstop, immer ab halb. 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
0: im Lauf des Nachmittags weniger Regen und auch mal ein paar Lücken zwischen den Wolken. Aktuell gemessen in Aalen 15, in Biberach 15 und in Sigmaringen 16 Grad. Morgen erst noch Wolken und letzte Schauer. Der Rest vom Wochenende wird dann sonnig und warm.
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0: Eine Gefahrenmeldung, Vorsicht auf der A8 in Richtung München zwischen Burgau und Zusmarshausen, eine ungesicherte Unfallstelle auf der linken Spur. Jetzt die Staus, A7 Richtung Würzburg zwischen Nersingen und Niederstotzingen, 10 Kilometer stockend, 20 Minuten Zeitverlust. Gegenrichtung Richtung Füssenreute zwischen Niederstotzingen und Nersingen, 6 Kilometer Stau, eine Viertelstunde Zeitverlust. A8 Richtung Stuttgart zwischen Ulm-West und Mühlhausen, 7 Kilometer stockend, eine Viertelstunde Zeitverlust. Gegenrichtung der A8 Richtung München, einmal zwischen Eichelberg und Hohenstadt, 7 Kilometer stockend, eine Viertelstunde Zeitverlust. Und weiter Richtung München zwischen Merklingen und Oberelchingen. 5 Kilometer Stau, auch eine Viertelstunde Zeitverlust. B31 Friedrichshafen Richtung Stockach. Einmal zwischen Immenstadt Ost und Hagenau eine Viertelstunde Zeitverlust. Und weiter Richtung Stockach zwischen Meersburg und Nussdorf. 25 Minuten Zeitverlust. Keine neuen Blitzer, alle anderen auf radio7.de.
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0: ist Radio 7 am Freitag, dem hoffentlich wirklich letzten Tag der Schafsgelte 2026 zwischen Alp und Bodensee, Schwarzwald und Allgäu, die ja so heißt, weil die frisch gefrorenen Schafe eben frieren, wenn es im Juni nochmal kälter wird. Ich mache euer Fell dicker mit einer schönen Lage heißer Hits. Nach 5 eröffne ich wieder offiziell im Auftrag des Landeshitministeriums das Wochenende mit mehr Musik und mehr Abwechslung. Ed Sheeran, als er noch Elektropop etwa, Bad Romance von Lady Gaga oder auch der virale Tanzflächenfüller Turn the Lights Off, gleich auf Radio 7.
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1: Im Lauf des Nachmittags immer weniger Regen und auch mal ein paar Lücken zwischen den Wolken. Aktuell gemessen in Neu-Ulm 15, in Balingen 18, in Crailsheim 15 Grad. Am Wochenende bzw. morgen erst noch Wolken und letzte Schauer und der Rest vom Wochenende, der wird dann sonnig und warm.
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2: Es ist 17 Uhr, guten Tag. Elon Musk ist der erste Billionär der Welt. Mit dem heutigen Börsengang von SpaceX steigt das Vermögen des Tesla- und Ex-Chefs auf mehr als 1,1 Billionen Dollar. Die Aktie wird seit heute an der New Yorker Technologiebörse Nasdaq gehandelt. SpaceX bringt mehr als 555 Millionen Papiere zu je 135 Dollar auf den Markt. Genaue Zahlen aus New York gibt es erst, wenn alle Kaufoptionen ausgeführt sind. Laut vorbörslichem Handel ist ein satter Kursanstieg zu erwarten. Der Bundestag hat heute erstmals über das geplante Sparpaket der schwarz-roten Koalition für die Gesundheitsausgaben beraten. Im Bundesrat formiert sich allerdings Widerstand. Die Länder haben massive Einwände und warnen vor Verschlechterung der medizinischen Versorgung, vor allem auf dem Land.
3: Die Länder warnen vor einem Zusammenbruch der Versorgung gerade draußen auf dem Land. Am Ende benachteilige das Sparpaket die Patienten, monierte etwa der rheinland-pfälzische Ministerpräsident Schnieder. Blockieren können die Länder das Gesetz nicht, es ist nicht zustimmungsbedürftig. Gesundheitsministerin Wagen hatte im Bundestag nochmal für die Pläne geworben. Andernfalls drohen den Kassen ihr zufolge Milliardenverluste und den Versicherten höhere Zusatzbeiträge. Tanja Wagner, Nachrichtenredaktion.
2: Einer der größten Flohmärkte Deutschlands startet morgen in Konstanz und Kreuzlingen. Und es ist schon ein ganz besonderer Flohmarkt, denn er geht 24 Stunden lang. Mehr als 1000 Stände werden ab 15 Uhr entlang des Bodenseeufers aufgebaut. Und da die Wettervorhersage richtig gut ist, werden rund 80.000 Besucher erwartet.
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2: Ein deutscher Ohrwurm erobert das Netz. Der deutsche Song Gut genug von Kitschkrieg, Blumengarten und Shirin David geht international viral. Weil die globalen Hörer die emotionale Zeile Du bist gut genug nicht verstehen, singen sie stattdessen Fantasieworte nach. Trotz Sprachbarriere berührt die melancholische Melodie Millionen auf TikTok und Instagram und selbst US-Stars wie Steve Lacy feiern den Hit.
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5: Ich bin Uli Reitinger. Deutschland steckt weiter in der Wirtschaftskrise. Die Welle der Firmenpleiten reißt nicht ab. Im ersten Quartal wurden mehr als 6.200 Unternehmensinsolvenzen beantragt. 6,5% mehr als vor einem Jahr. Auch Privatleute geraten immer stärker in finanzielle Bedrängnis. Die Zahl der Verbraucherinsolvenzen lag im März fast ein Fünftel höher als im Vorjahr. Die Deutsche Industrie- und Handelskammer spricht von einem Warnschuss für die Bundesregierung. Und noch der Blick auf den DAX, der stand zuletzt bei 24.503 Punkten.
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1: Eine Gefahrenmeldung, Vorsicht auf der A81 in Richtung Singen zwischen Oberndorf und Rottweil. Da steht ein defektes Auto in der Baustelle. Und ein paar Staus, A8 Richtung Stuttgart zwischen Merklingen und Mühlhausen. 8 Kilometer stockender Verkehr, eine Viertelstunde Zeitverlust. A8 in der Gegenrichtung, also Richtung München. Einmal zwischen Merklingen und Oberelchingen. 5 Kilometer Stau, 20 Minuten Zeitverlust. Und weiter in Richtung München zwischen Burgau und Susmarshausen. 4 Kilometer Stau nach einem Unfall, eine halbe Stunde Zeitverlust. Und noch die B31 Richtung Stockach zwischen Meersburg und Nussdorf. 25 Minuten Zeitverlust. Keine neuen Blitzer, alle anderen auf radio7.de.
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7: Es ist Freitag, kurz nach 5.
8: Endlich Wochenende!
7: Viel Spaß euch beim Fechten, beim Chillen, beim Fußballschauen oder einfach nur mit der Familie. Ihr habt es euch verdient. Und für alle, die am Wochenende heiraten, habe ich einen romantischen neuen Ohrwurm von One Republic, so in 10 Minuten. Auch noch vor halb Sexy Harry mit As It Was. Und jetzt die Augen schließen und genießen.

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1: Radi 7 wünscht euch einen wunderschönen Start ins Wochenende. Und bevor es dann nachher für euch auf die Couch oder in die Beutz geht, habe ich natürlich als Highlight zum Abschluss der Woche noch eine ganze Stunde voller neuer Musik ab 19 Uhr im Radi 7 Hit Update. Heute stelle ich euch zum Beispiel den ganz neuen gemeinsamen Track von Alesso und One Republic vor. Alesso kennen wir vor allem von dem hier. Aber hatte auch schon mal einen Hit mit One Republic 2013.

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2: Freitagnachmittag, Radi 7. Es wird ein schönes Wochenende im Süden. Tolles Ausflugswetter auch. Aber falls ihr zum Beispiel zum Europapark wollt und dafür über die A8 fahrt, am Wochenende ist die bei Pforzheim teilweise gesperrt. Alle Infos dazu findet ihr auf radio7.de. Aber immer wenn es mal länger dauert, hält sich die gute Laune bestens mit mehr Musik und mehr Abwechslung. Gleich sogar wieder 30 Minuten Hits nonstop. Alle Farben, Michael Schulte, Leonie oder auch Taylor Swift im Radio 7 Hits 7er.
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2: Kaum noch Schauer und teilweise jetzt ein paar Lücken zwischen den Wolken. Bei aktuell in Ellwangen 15, in Ulm 16, in Konstanz 18 Grad. Morgen erst noch Wolken und letzte Schauer. Der Rest vom Wochenende wird dann sonnig und warm.
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2: Auf der A8 in Richtung München zwischen Günzburg und Zusmarshausen 7 Kilometer Stau nach einem Unfall, 35 Minuten Zeitverlust aktuell. Auf der A81 Stuttgart Richtung Singen zwischen Oberndorf und Villingen-Schwenningen 3 Kilometer Stau und 20 Minuten Zeitverlust, da steht ein defektes Auto in der Baustelle. B31 Richtung Stockach zwischen Meersburg und Nussdorf eine halbe Stunde Zeitverlust und in der Gegenrichtung zwischen Überlingen und der Birnau eine Viertelstunde Zeitverlust. Der neueste Blitzer auf der A81 Singen Richtung Schaffhausen in der Abfahrt Bietingen am Kreisverkehr. Alle anderen auf radio7.de.
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0: Hier ist Radio 7 am Freitagabend. Ein Sonderangebot hat Teile meines Wochenendes vorbestimmt heute, denn mein Lieblings-Supermarktwein war fast um die Hälfte reduziert. Da werde ich auch nur die Hälfte von dem machen, was ich mir im Haushalt vorgenommen habe morgen. Kehrwoch ist Emma. Ja, dann macht mal Pause mit hübschen Beats von Axwell und Ingrosso gleich nach 6. Erotischem Sommerpop mit Senorita und einer tollen neuen Musikerfreundschaft. Miles Smith und Niall Horan mit Drive Safe. Mehr Musik und mehr Abwechslung auf Radio 7.
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2: Kaum noch Schauer und teilweise sogar ein paar Lücken zwischen den Wolken. Bei aktuell in Schwäbisch Hall 16, in Memmingen 14 und auch in Wangen 14 Grad. Morgen erst noch Wolken und letzte Schauer. Der Rest vom Wochenende wird dann sonnig und warm.
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3: Es ist 18 Uhr, guten Abend. Nach Mexiko und Kanada steigt in der Nacht der dritte Gastgeber in die Fußball-Weltmeisterschaft ein. Die USA sind gegen Paraguay gefordert und hoffen auf einen Auftaktsieg.
4: Dritter großer Anpfiff, dritte große Eröffnungsparty, Schauplatz Los Angeles. Gastgeber USA ziehen alle Register. Eine 1,5 Stunden lange Multikulti-Show bildet den Auftakt mit Katy Perry, Sängerin Tyler, die schon in Mexiko dabei war. Außerdem K-Pop-Star Lisa, die Rapper Future und Raymar und die brasilianische Sängerin Anita. Präsident Trump kommt nicht an seiner Stelle, guckt Außenminister Rubio sich das Spiel gegen Paraguay an. Aus den USA, Tina Eck.
3: Am Sonntagabend wird es dann ernst für die deutsche Fußballnationalmannschaft. Das Team von Bundestrainer Nagelsmann trifft um 19 Uhr im ersten WM-Gruppenspiel auf Curaçao. Das Landeskriminalamt Stuttgart wertet nach dem Brandanschlag auf das Reutlinger Stromnetz umfangreiche Videoaufnahmen aus. Im Umfeld des Umspannwerks hätten zahlreiche Betriebe Kameras installiert, teilte heute ein Sprecher mit. Hinweise auf Täter gibt es aber bislang nicht. Der Vorfall wird zudem auf linksextremistischen Plattformen diskutiert. Verfassungsschützer sehen Hinweise auf eine Kampagne, die gezielt zu Straftaten anregen soll. Mit dem Börsengang von SpaceX an der Nasdaq in New York hat die Welt mit Elon Musk ihren ersten Billionär. Sein Vermögen übersteigt laut US-Medien nun 1,1 Billionen Dollar. Die Aktie wird seit heute gehandelt. Mehr als 550 Millionen Papiere gingen für je 135 Dollar auf den Markt. Zahlen über die Kursentwicklung werden erst nach Abschluss aller Orders erwartet. Vorbörslich deutet sich jedoch ein deutlicher Kurssprung an. Eine Schule in Isny ist heute noch vor Unterrichtsbeginn nach einer Drohung geräumt worden. Unbekannte hatten von einem Schüler-Account aus mehrere Lehrer angeschrieben und darin vage Drohungen formuliert. Die Polizei geht davon aus, dass der Account zuvor gehackt wurde. Schulfrei gab es für die Schüler aber nicht. Nachdem klar war, dass keine Gefahr droht, konnten sie in ihre Klassenzimmer zurück.
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2: Auf der A18 Richtung München zwischen Günzburg und Zusmarshausen 8 Kilometer Stau nach einem Unfall, 25 Minuten Zeitverlust. Auf der A81 Stuttgart Richtung Singen zwischen Sulz und Rottweil 4 Kilometer Stau, 25 Minuten Zeitverlust. Hier ist das defekte Auto aber inzwischen geräumt. Und B31 Friedrichshafen Richtung Stockach zwischen Meersburg und Nussdorf, 25 Minuten Zeitverlust. Der neueste Blitzer steht in Ravensburg in der Seestraße, beidseitig im 30er Bereich. Alle anderen auf radio7.de.
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2: Korea erobert die Welt. Und ich meine nicht das 2:1 gegen Tschechien letzte Nacht, sondern K-Pop. Sogar die neue internationale Girlgroup Cat's Eye ist nach dem Muster von koreanischen Idol-Bands zusammengestellt. Den nice neuen Sommerhit.

0: SDF, Gott sei Dank, Freitag. Hallo, hier ist Radio 7. Habt ihr was Schönes vor am Wochenende, Angie?
1: Ja, morgen wird gegrillt. Unser Sohn ist gerade in Norwegen, der kommt nach Hause und dann wird gegrillt.
0: Ah, wird es Tränen geben beim Wiedersehen?
1: Ach nee, das waren nur 9 Tage.
0: Ach so, ja dann.
1: Er hatte es wunderschön, keine Dunkelheit rund um die Uhr hell.
0: Ah, also fantastisch.
1: Das muss wunderschön gewesen sein.
0: Ja, obwohl, wenn ich mir das so recht überlege, ich glaube kurz vor 9:30 Sonnenuntergang, so wie aktuell, das reicht. Wir holen uns aber jetzt das

0: Hit mit Radio 7. Euer Nachbar hat auf einmal über Nacht großflächig neuen Rasen in seinem Garten. Dann ist er vielleicht der Rasendieb von Hohenlohe. Ja, rund um Geildorf sind da in den letzten Tagen immer wieder Quadratmeter große Stücke aus Fußballfeldern geschnitten und geklaut worden. Das ist doch mal ein Fall für Aktenzeichen XY. Kanada gegen Bosnien in 2,5 Stunden. Und 30 Minuten Hits nonstop gleich für den besten Start ins Wochenende. Jennifer Lopez, The Weeknd, Ed Sheeran und auch das ganz neue nostalgisch machende Duett von Leonie und Calum Scott gleich im Radio 7 Hit 7er. 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
0: 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Kaum noch Schauer und teilweise ein paar schöne Lücken zwischen den Wolken inzwischen. Bei aktuell in Geislingen 14, in Leutkirch 14 und in Singen 16 Grad. Morgen erst noch Wolken und letzte Schauer. Der Rest vom Wochenende wird dann sonnig und warm.
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0: Nur noch ein größerer Stau und zwar auf der B31 Friedrichshafen Richtung Stockach zwischen Meersburg und Überdingen-Nussdorf 25 Minuten Zeitverlust. Der neueste Blitzer steht auf der A81 Stuttgart Richtung Singen zwischen Tuningen und Geisingen im 80er Bereich der Baustelle. Alle anderen auf radio7.de.
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0: Endlich Freitag. Hallo, Radi 7 hier. Und nächste Woche Sonntag ist dann ja auch im Kalender Sommerbeginn zwischen Alp und Bodensee, Schwarzwald und Allgäu. Und da bereitet sich das Wetter erfreulicherweise schon ab morgen darauf vor. Bevor ich dann auch mal ins Wochenende gehe, habe ich aber natürlich noch eine ganze Stunde voller neuer Musik für euch. Wie immer zwischen 7 und 8. Zum Beispiel heiße Sommerbeats von Kygo noch vor 7:30 und auch ein neuer Song von 90er-Star Robin gleich im Radi 7 Hit Update. 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
0: Kaum noch Schauer, teilweise ein bisschen Sonne zwischen den Wolken und dazu aktuell in Crailsheim 15, in Neu-Ulm 16, in Villingen-Schwenningen 15 Grad. Morgen erst noch Wolken und letzte Schauer, der Rest vom Wochenende wird dann sonnig und warm.
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6: Ich bin Mia Hehn. Elon Musk ist der erste Billionär der Welt. Das berichten US-Medien. Möglich macht das der größte Börsengang der Geschichte seiner Weltraumfirma SpaceX. Aktuell steht der Kurs bei $150 pro Aktie. Das sind rund 11% über dem eigentlichen Ausgabepreis. Damit könnte der Tech-Mogul rund $75 Milliarden einsammeln. Gelingt das, würde SpaceX mit über $1,7 Billionen bewertet. Dazu sagte uns Finanzökonom Hans-Peter Burghof:
7: Zwischen dem, was das Unternehmen heute darstellt und der Bewertung, die wir haben, da liegen Welten dazwischen. Und das hängt natürlich sehr stark an der Person Elon Musk, an dem Mythos dieser Person, dem Glaube, dass er tatsächlich ja fast zaubern kann ökonomisch. Und wenn man diesen Mythos wegnimmt, dann würde man sagen, das ist eine sehr unrealistische Vorausschau in die Zukunft. Das wird so wahrscheinlich nicht passieren.
6: Frauen in Deutschland sollen künftig besser vor häuslicher Gewalt geschützt werden. Der Bundesrat hat dafür ein neues Gesetz beschlossen. Das ermöglicht unter anderem den Einsatz von elektronischen Fußfesseln bei Tätern oder auch verpflichtende Anti-Gewalt-Trainings. Nach zähen Verhandlungen gelten seit Mitternacht schärfere Migrationsregeln in der EU. Sie sehen unter anderem Asylverfahren direkt an den Außengrenzen vor. Menschen mit geringen Aussichten auf Asyl sollen dort festgehalten und bei einer Ablehnung direkt abgeschoben werden. Ob mit den neuen Regeln die Kontrollen an den deutschen Grenzen wegfallen sollten, ist in der Bundesregierung umstritten. Die SPD ist dafür. Innenminister Dobrindt von der CSU betont dagegen im ZDF nochmal:
8: Wir werden jetzt sehen, wie GIAS anläuft. Wenn GIAS funktionsfähig ist, die Zahlen zurückgehen. Wenn an den Außengrenzen der Schutz funktioniert, dann ist auch sukzessive ein Fall der Binnengrenzkontrollen möglich.
6: Fluggäste bekommen weiter ab 3 Stunden Verspätung Entschädigung. Mehrere EU-Staaten haben ihre Pläne in den Verhandlungen mit dem Parlament aufgegeben. Sie wollten erst ab 4 Stunden zahlen. Auch niedrigere Entschädigungen sind erstmal vom Tisch. Zuvor hatte es jahrelange Verhandlungen darum gegeben. Die Fußball-WM in Nordamerika nimmt weiter Fahrt auf. Nach dem Start in Mexiko sind jetzt auch die anderen beiden Gastgeber dran. Heute Abend steigt Kanada in Toronto gegen Bosnien-Herzegowina ins Turnier ein. Und kommende Nacht unserer Zeit sind die USA in Los Angeles gegen Paraguay gefordert.
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0: Vorsicht auf der A7 zwischen Nersingen und den drei Kittistädten in beiden Richtungen. Hier Gefahr durch und für Personen auf der Fahrbahn. Und auf der B31 zwischen Uhldingen-Mühlhofen und Überlingen in beide Richtungen. Eine Viertelstunde Zeitverlust. Der neueste Blitzer steht auf der A81 Stuttgart Richtung Singen. Zwischen Thuningen und Geisingen im 80er-Bereich der Baustelle. Alle anderen auf radio7.de.
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0: Er macht sich wieder nackig für uns, also emotional. Unglaublich viel Gefühl wieder in Louis Capaldis neuester Gänsehautballade. In gut 10 Minuten. Davor noch neue Afrobeats mit Let Me Be von The Second Voice. Und noch mehr neue Beats für den Start ins Wochenende von Afrojack mit Sia und David Guetta. Das höre ich schon direkt nach Michael Schulte auf Radio 7.

0: Klassiker, neuer Ohrwurm mit Beats und dieser unglaublichen Stimme. Awake Tonight von Afrojack, Sia und David Guetta war das. Ganz neu auf der Radio 7 Playlist.
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0: Jetzt eine Frau, bei der große Verwechslungsgefahr herrscht. Es gab nämlich in den 90ern zwei Hits mit dem Namen Show Me Love von zwei unterschiedlichen Robins. Einmal von Robin S. Baby, you want me? Aber bei mir geht's jetzt um die Robin mit Y. Im März hat sie ihr 9. Studioalbum rausgebracht, das den aufregenden Namen Sexistential trägt. Und im ersten Song vom Album, da habe ich auch schon das Wort Sexponential gehört. Es wird also heiß. Übrigens auch, was die Beats angeht. Robin feiert heute ihren 47. Geburtstag und ihr Talk to Me ist neu auf der Radio.

0: Gänsehaut, oder? Stay Love von Louis Capaldi, ganz neu auf der Radio 7 Playlist. Mehr neue Musik, immer 19 bis 20 Uhr und auch immer wieder der Blick in die Charts.
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0: Kennt ihr das Superbloom Festival in München? Das findet jedes Jahr im Olympiapark statt und das ist wirklich ein super bunt gemischtes Festival, wo so ziemlich jeder was für den eigenen Geschmack findet. Da treten zum Beispiel dieses Jahr SDP oder Icky Mel auf, aber auch Tom Odell, Sarah Larsson und Kygo, der weltweit gefragte Star-DJ mit dem Fable für die sommerlichen Beats, ist am 30. August am Start in München. Und auch nach 4 Monaten immer noch in den Top 10 der deutschen Radiocharts mit Save My Love von Kygo.

0: ist das Radio 7 Hit Update, damit ihr die neuen Songs schon vor euren Freunden kennt. Immer 19 bis 20 Uhr. Heute noch zum Beispiel nach 13 Jahren ein weiterer gemeinsamer Hit von DJ Alesso mit den Jungs von One Republic. Der feiert in weniger als 10 Minuten Radio 7 Premiere. Und auch noch vor 8 feiern wir ein Chartsjubiläum mit Justin Bieber und einem wundervollen Trompetensolo.
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0: Kaum noch Schauer und teilweise ein bisschen Sonne zwischen den Wolken. Bei aktuell in Schwäbisch Gmünd 16, in Biberach 14 und in Lindau 16 Grad aktuell. Morgen erst noch Wolken und letzte Schauer. Der Rest vom Wochenende wird dann sonnig und warm.
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0: Eine Meldung aktuell und zwar von der A8 in Richtung München. Vorsicht zwischen Merklingen und Ulm-Nord, hier eine ungesicherte Unfallstelle. Der neueste Blitzer auf der A81 Stuttgart Richtung Singen zwischen Tuningen und Geisingen im 80er Bereich der Baustelle. Alle anderen auf radio7.de.
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0: Norwegens nice Newcomer-Stimme Nesta habe ich noch vor 8 für euch. Den ganz besonderen Sound von Tame Impala mit Jenny in Dracula, so in 10 Minuten. Und eine schöne Lagerfeuerballade von Clock Clock. Schon direkt nach Alex Warrens Fever Dream, neu auf Radio 7.

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Hier ist das Radio 7 Hit Update. Weil es einfach aufregend ist, neue Musik zu entdecken, hört ihr die geballt immer 19 bis 20 Uhr bei mir. Jetzt von Alesso mit One Republic. Zu One Republic muss ich wirklich nichts mehr sagen, nach fast 20 Jahren Hit an Hit auf der ganzen Welt. Und woher kennen wir Alesso? Hauptsächlich von seinem Hit mit Katy Perry. Aber er hatte schon mal einen Hit mit One Republic zusammen. 2013 war das mit If I Lose Myself. Und jetzt eben der neue gemeinsame Track. Da wird jetzt wieder Open-Air-Stimmung verbreitet und die Arme fliegen automatisch nach oben. In Your Eyes von Alesso und One Republic. Hört ihr jetzt zum allerersten Mal auf Radio 7.

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0: haufenweise neue Hits jeden Tag hier im Radio 7 Hit Update und der Blick in die Charts-Geschichte. Kein Wunder zum Beispiel, dass Love Yourself von Justin Bieber immer noch super beliebt ist bei euch nach 11 Jahren. Das war aber auch ein Glücksgriff für ihn. Glücksgriff deswegen, weil ein gewisser Ed Sheeran diesen Song für Justin Bieber geschrieben hat. Wurde einer von Justins größten Hits, die erfolgreichste Single des Jahres in den US-Charts damals, 6 Wochen am Stück Platz 1 in den britischen Charts und an der Spitze in insgesamt 15 Ländern. Wir feiern das Charts-Jubiläum eines Hits mit der vielleicht besten Trompetenstelle eines Popsongs. Love Yourself von Justin Bieber, vor 11 Jahren Platz 1 und jetzt mal wieder auf Radio 7.
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Der Freitagabend, das Ali7-Hit-Update mit mehr neuer Musik. Zwei habe ich noch für euch bis um 8. Ganz neu von Nico Santos, Optimist. Und das hier ist Norwegens Newcomerin Nesta auf Ali7. 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

0: Start. Morgen dann kommt allmählich der Sommer zurück. Erst noch ein paar wenige Tropfen, dann wird es aber immer freundlicher und mit mehr Sonne geht es dann auch auf Werte zwischen 18 und 27 Grad. Allerdings will der Wind nicht so richtig Ruhe geben, auch am Sonntag. Aber da wird der auch freundlich mit bis 26 Grad.
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2: Ich bin Mia Hin. Aktuell gibt es wieder Hoffnung auf ein baldiges Ende des Iran-Kriegs. Laut Pakistans Premier Sharif haben sich die USA und das Regime in Teheran auf die Endfassung einer Friedensvereinbarung geeinigt. Mehr von Dirk Justus.
3: Sein Land arbeite nun eng mit beiden Seiten zusammen, um die nächsten Schritte abzuschließen, schrieb Sharif auf X. Zuletzt hatten die Verhandlungen für ein mögliches Ende des Krieges gestockt und es gab neue Attacken. US-Präsident Trump hatte dann überraschend Angriffe auf den Iran abgeblasen und dann ein baldiges Abkommen in Aussicht gestellt. Aber schon oft gab es Hoffnungen auf eine Vereinbarung, aus der dann nichts wurde.
2: Elon Musk ist der erste Billionär weltweit. Das berichten US-Medien. Möglich macht das der größte Börsengang der Geschichte seines Raumfahrtunternehmens SpaceX. Der Plan? 75 Milliarden Dollar einsammeln, und zwar weltweit. Das hat es so noch nicht gegeben, sagen Finanzexperten. Fluggäste behalten in der EU weiter ihren Anspruch auf Entschädigung, wenn der Flieger 3 Stunden zu spät ist. Darauf haben sich EU-Parlament und Mitgliedstaaten nach jahrelangem Streit geeinigt. André Glatzel.
4: Einige EU-Staaten wollten erst ab 4 Stunden eine Entschädigung zahlen, haben ihre Pläne in den Verhandlungen aber jetzt aufgegeben. Mit den neuen Fluggastrechten müssen Airlines Reisende künftig klarer über ihre Ansprüche informieren. Außerdem muss beim Buchungspreis auch das Handgepäck mit drin sein. Und Eltern dürfen nicht extra zur Kasse gebeten werden, wenn sie neben ihren Kindern sitzen wollen. Die Reform muss am Montag noch formal abgenommen werden.
2: Ohne Reform fehlen bei den gesetzlichen Krankenkassen nächstes Jahr 19 Milliarden Euro. Das hat Bundesgesundheitsministerin Wagen mitgeteilt. Im Bundestag warb sie für die umstrittene Gesundheitsreform. Sie verlange allen etwas ab, aber niemandem etwas Unzumutbares, so die Ministerin. Die Fußball-WM in Nordamerika nimmt weiter Fahrt auf. Nach dem Start in Mexiko sind jetzt auch die anderen beiden Gastgeber dran. Heute Abend steigt Kanada in Toronto gegen Bosnien-Herzegowina ins Turnier ein. Und kommende Nacht unserer Zeit sind die USA in Los Angeles gegen Paraguay gefordert.
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5: Um kurz nach 8 mit einer Meldung für die A8 Stuttgart-München zwischen Merklingen und Ulm-Nord. Behinderungen nach einem Unfall, da staute sich schon ein bisschen. Das war's aber, Blitzer sind neue, keine gemeldet, aber ich gehe mal davon aus, in Ravensburg in der Seestraße steht der beidseitige Blitzer in der 30er-Zone noch. Und alle anderen findet ihr auf radio7.de. Allen unterwegs, gute und sichere Fahrt.
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Guten Abend am Freitag. Der Start ins Wochenende jetzt mit Radio 7. Bitte mal mit Sicherheitsgurt. Ja, wir schnallen uns jetzt mal an für einen neuen Hit, für den sich keine geringere als Jennifer Lopez und kein geringerer als David Guetta zusammengetan haben. Also im Grunde zwei Giganten des Party-Dance-Pop. J-Lo's Stimme und die Beats von Guetta. Was soll da schiefgehen? Ja? Eine akustische Frischzellenkur, wenn ihr euch gerade zum Ausgehen bereit macht vielleicht oder den Start ins Wochenende lieber gemütlich auf dem Sofa verbringt, aber das rotiert auf jeden Fall gleich. Jennifer Lopez und David Guetta, Save Me Tonight, neu auf der

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1: Um gleich 8:30 haben wir eigentlich nichts zu melden. Es sind keine Staus angezeigt. Auch Blitzer sind momentan nicht gemeldet. Und was wir aber im Archiv haben an Anhängern, das findet ihr auf radio7.de. Und damit allen unterwegs gute und sichere Fahrt.
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0: 40 Länder und damit ist es eine Rekordfußball-Weltmeisterschaft. Hallo erstmal, die Elke hier auf Radio 7. Ja, die WM läuft und am Sonntag wird es dann für Nagelsmanns Elf, also unsere Jungs, dann auch ernst. Und gegen wen spielen wir da eigentlich? Also viele wissen das gar nicht so richtig. Und die Anna aus dem Radio 7 Morgenteam ist dieser Frage mal auf der Straße nachgegangen. Und deswegen gab es heute Morgen so ein bisschen was zu schmunzeln. Also, wie heißt nochmal unser Gegner am Sonntag?
1: Keine Ahnung.
2: Mexiko.
1: Ich denke Liechtenstein.
3: Ja, nicht schlecht. Ich habe hier mal einen Spickzettel.
4: Curaguay, nee.
5: Curacao.
6: Curacao. Oder wie heißt es?
1: Curacao.
7: Curacao.
1: Curacao.
7: Curacao?
1: Doch, das war, glaube ich, richtig.
4: Nee.
1: Curaguay, oder?
7: Curacao.
1: Curacao. Curacao. Keine Ahnung.
2: Curacao.
3: Ja, richtig. Perfekt ausgesprochen auch noch. 100 Punkte.
1: Boah, wäre ich nicht drauf gekommen.
8: Und ich hoffe, dass sie gewinnen.
0: Danke, Anna aus dem Radio 7 Morgenteam für diese Klärung. Und um das zu vervollständigen, Curacao ist die niederländische Insel in der Karibik. Ein kleiner Punkt im Meer nördlich von Venezuela. So, immer wieder noch schlauer werden mit dem Radio 7 Morgenteam. Auch am Montag wieder. Also einschalten ab 5.
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0: Es ist Freitagabend. Hier ist Radio 7 und es geht mit uns in ein tolles Wochenende. Gleich mit einer kraftvollen Dua Lipa, die auf jeden Fall euer spätes Workout beflügeln kann. Was Neues gibt's von One Republic und einer der gute Laune Dauerbrenner von Kamrad ist dabei. Nach 9, das ist mehr Musik auf Radio 7.
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0: Heute Abend noch teilweise ein paar Regenschauer, allmählich wird es aber immer trockener überall und die Temperaturen gehen dann bis morgen früh runter auf 16 bis 10 Grad. Aktuell haben wir die 16 noch in Tuttlingen oder Bad Waldsee, Lindau hat sogar noch 17. Morgen dann kommt allmählich der Sommer zurück, so ganz langsam. Erst noch Wolken und einzelne Tropfen, dann immer freundlicher und mit mehr Sonnenschein ab Mittag geht es dann auf 18 bis 27 Grad. Allerdings will der Wind noch nicht so richtig Ruhe geben. Auch am Sonntag, aber auch der wird freundlich mit bis 26 Grad.
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2: Ich bin Mia Hehn. Geht es jetzt doch ganz schnell mit einem Ende des Iran-Kriegs? Laut Pakistans Premier Sharif haben sich die USA und das Regime in Teheran auf die Endfassung einer Friedensvereinbarung geeinigt. Sein Land arbeite nun eng mit beiden Seiten zusammen, um die nächsten Schritte abzuschließen, schrieb Sharif auf X. Zuletzt hatten die Verhandlungen für ein mögliches Ende des Kriegs gestockt und es gab neue Angriffe. Elon Musk ist der erste Billionär der Welt. Möglich macht das der größte Börsengang der Geschichte, seiner Weltraumfirma SpaceX. Der Kurs ist zwischenzeitlich auf $175 pro Aktie nach oben geschossen. Das sind rund 30% mehr als der eigentliche Ausgabepreis. Der Konzern wurde damit auf einen Schlag zu einem der 10 wertvollsten Konzerne der USA. Dazu sagte uns Finanzökonom Hans-Peter Burkhoff.
3: Zwischen dem, was das Unternehmen heute darstellt und der Bewertung, die wir haben, da liegen Welten dazwischen. Und das hängt natürlich sehr stark an der Person Elon Musk, an dem Mythos dieser Person, dem Glaube, dass er tatsächlich ja fast zaubern kann ökonomisch. Und wenn man diesen Mythos wegnimmt, dann würde man sagen, das ist eine sehr unrealistische Vorausschau in die Zukunft. Das wird so wahrscheinlich nicht passieren.
2: In Deutschland sollen Frauen bald besser vor häuslicher Gewalt geschützt werden. Der Bundesrat hat dafür ein neues Gesetz beschlossen. Dirk Justus.
4: Das ermöglicht etwa den Einsatz von elektronischen Fußfesseln bei den Tätern oder verpflichtet sie zu einem Anti-Gewalt-Training. Wer von Gewalt betroffen ist, soll auch ein Zusatzgerät bekommen. Das zeigt an, wenn sich ein Täter verbotenerweise nähert. Häusliche Gewalt sei eine der häufigsten Formen von Gewalt in Deutschland, hieß es zur Begründung der Neuregelung, und sie treffe besonders Frauen. Zuvor hatte der Bundestag das entsprechende Gesetz verabschiedet.
2: In der EU gelten ab heute verschärfte Asylregeln. Unter anderem sollen Asylverfahren schon an den Außengrenzen durchgeführt werden, an denen Schutzsuchende zuerst ankommen. Menschen mit geringen Aussichten auf Asyl sollen dort festgehalten und bei einem negativen Bescheid letztendlich wieder abgeschoben werden. Kurz vor ihrem ersten WM-Spiel bekommen die deutschen Fußballer Unterstützung quasi von ganz oben. Kanzler Merz hat in einem Videocall unter anderem Kapitän Kimmich und Bundestrainer Nagelsmann viel Erfolg gewünscht. Deutschland startet übermorgen gegen Curaçao ins Turnier.
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0: Um kurz nach 9 habe ich nichts zu melden. Es sind keine Staus angezeigt. Auch neue Blitzer sind nicht gemeldet. Alle, die wir schon gelistet haben, findet ihr auf radio7.de. Und damit allen unterwegs gute und sichere Fahrt.
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0: Also ich weiß ja auch nicht, es ist irgendwie nicht so wie sonst, oder? Also so richtige Fußball-WM-Euphorie, die vermisse ich jedenfalls bis jetzt. Aber das ändert sich ja vielleicht gleich, wenn unser Jan uns mitnimmt ins Fangesang-Lager. Freut euch auf die Radio 7 Comedy Die Welt in 30 Sekunden. Und die gibt's nach immer wieder gern genommenem Adam Lambert. Vorher ein aktueller Ohrwurm von Alle Farben. Tschüss.

0: Also ich weiß auch nicht. Irgendwie merkt man es ja kaum. Irgendwie ist das Fieber noch nicht so richtig ausgebrochen. Aber es ist Fußball-Weltmeisterschaft. Hallo erstmal, hier ist die Elke auf Radio 7 an eurem Freitagabend. Im Moment hat mit Gastgeberland Kanada es mit Bosnien zu tun. Ja, und so eine WM, die aus unserer Sicht ja nachts stattfindet, irgendwie schwierig. Aber man kann sie trotzdem feiern und das schon in der Früh und sich zunutze machen.
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2: Damit wir endgültig voll in WM-Stimmung kommen, müssen wir im Alltag mehr singen. Schon morgens, wenn die Kinder noch schlafen, ruhig mal so ein Megafon benutzen.
3: So, steht auf, weil ihr Schüler seid, steht auf.
2: Und dann immer weiter so.
3: Zähne putzen, ole, Zähne putzen, ole.
2: Da kommt doch Freude auf und auch die Kollegen freuen sich, wenn endlich Feierabend ist und du auf dem Handy noch Stadionatmosphäre anmachst.
3: Und alle, oh, wie ist das schön.
2: Und wenn die Schwiegereltern mal wieder etwas länger zu Besuch sind als erhofft, einfach mal ganz freundlich und bestimmt.
3: Ihr könnt nach Hause fahren, ihr könnt nach Hause fahren, ihr könnt nach Hause fahren.
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1: Sieht gut aus, um gleich 9:30 keine Meldungen über Staus. Auch sind neue Blitzer nicht gemeldet. Alle Anhänger, die wir gelistet haben, findet ihr auf radio7.de. Und damit allen unterwegs, gute und sichere Fahrt.
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1: Darmbakterien. Ja. Darmbakterien sagen das erste Gruppenspiel der deutschen Mannschaft bei der Fußball-WM voraus. Und wie das geht, das erfahren wir hier in 10 Minuten.

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0: Hallo, hier ist Radio 7 an eurem Freitagabend. Wir wissen ja jetzt schon, wer am Sonntag im wahrsten Sinne des Wortes verkackt beim ersten Vorrundenspiel gegen Curaçao von unserer deutschen Mannschaft. Dank des Radio 7 Morgenteams, die heute Morgen das ekligste WM-Orakel auf dem Planeten befragt haben. Ihr erinnert euch wahrscheinlich, Mittwoch haben wir euch das Ding vorgestellt. Das ist von der Hochschule Furtwangen. Das Darmbakterien-Orakel. Ist ja schon irgendwie lustig. Also eine Petrischale, die aussieht wie ein Fußballfeld und darin werden Darmbakterien verteilt und wachsen dann zu Kolonien ran. Und diese Kolonien zeigen dann an, welche Mannschaft viele Tore schießen wird. Professor Dr. Markus Egert hat uns erzählt, wie das am Sonntag also für uns läuft.
1: Man sieht ein knappes Ergebnis. 2 Kolonien im deutschen Strafraum, 3 im Strafraum von Curaçao. Das deutet auf einen knappen deutschen Sieg hin. Kein Hurra-Sieg, kein 7:0. Ein knapper Sieg von Deutschland, vielleicht ein zähes Spiel.
0: Wer hätte das gedacht, dass man sich mal so über Darmbakterien freut? Mit dem Radio 7 Morgenteam steht ihr auf jeden Fall wieder fröhlich auf zum Start in die neue Woche. 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

0: Freitagabend. Das ist die letzte Spät- oder Nachtschicht und dann hoffentlich auch für euch ab ins Wochenende. Nach 10 mit mehr Musik und Hits wie dem von Ed Sheeran. Eine Hammerballade ist dabei von Tom O'Dell und das neue Projekt von Leonie zusammen mit Callum Scott. Außerdem einer der Beschleuniger von Lady Gaga. Himmel, was will man mehr? Alles das gleich auf Radio 7.
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0: Heute Abend nur noch teilweise ein paar Regentropfen. Allmählich wird es immer trockener und die Temperaturen gehen runter auf 16 bis 10 Grad bis morgen früh. Aktuell haben wir 16 in Illertissen oder Villingen-Schwenningen. Überlingen meldet 17. Morgen dann kommt allmählich der Sommer immer mehr zurück. Erst zwar noch Wolken und einzelne paar Tropfen, dann aber immer freundlicher. Und mit mehr Sonne geht es dann auf 18 bis 27 Grad. Allerdings will der Wind noch nicht so richtig Ruhe geben. Aber auch am Sonntag wird es freundlich mit bis 26 Grad.
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2: Ich bin Imme Kasten. Es gibt wieder Hoffnung auf ein baldiges Ende des Iran-Krieges. Laut Pakistans Premier Sharif haben sich die USA und das Regime in Teheran auf die Endfassung einer Friedensvereinbarung geeinigt. Mehr dazu von Dirk Justus.
3: Sein Land arbeite nun eng mit beiden Seiten zusammen, um die nächsten Schritte abzuschließen, schrieb Sharif auf X. Zuletzt hatten die Verhandlungen für ein mögliches Ende des Krieges gestockt und es gab neue Attacken. US-Präsident Trump hatte dann überraschend Angriffe auf den Iran abgeblasen und dann ein baldiges Abkommen in Aussicht gestellt. Aber schon oft gab es Hoffnungen auf eine Vereinbarung, aus der dann nichts wurde.
2: Fluggäste bekommen weiter ab 3 Stunden Verspätung Entschädigung. Mehrere EU-Staaten haben ihre Pläne in den Verhandlungen mit dem Parlament aufgegeben. Sie wollten erst ab 4 Stunden zahlen. Auch niedrigere Entschädigungen sind erst einmal vom Tisch. Zuvor hatte es jahrelange Verhandlungen darum gegeben. Elon Musk ist der erste Billionär der Welt. Möglich macht das der größte Börsengang der Geschichte seiner Weltraumfirma SpaceX. Der Kurs ist zwischenzeitlich auf $175 pro Aktie nach oben geschossen. Das sind rund 30% mehr als der eigentliche Ausgabepreis. Der Konzern wurde damit auf einen Schlag zu einem der 10 wertvollsten Konzerne der USA. Dazu sagte uns Finanzökonom Hans-Peter Burkhof.
4: Zwischen dem, was das Unternehmen heute darstellt und der Bewertung, die wir haben, da liegen Welten dazwischen. Und das hängt natürlich sehr stark an der Person Elon Musk, an dem Mythos dieser Person, dem Glaube, dass er tatsächlich ja fast zaubern kann ökonomisch. Und wenn man diesen Mythos wegnimmt, dann würde man sagen, das ist eine sehr unrealistische Vorausschau in die Zukunft. Das wird so wahrscheinlich nicht passieren.
2: Die EU will weniger Asylsuchende und verschärft deswegen von heute an die Regeln. Asylverfahren sollen jetzt direkt an den EU-Außengrenzen durchgeführt werden, an denen Schutzsuchende ankommen. Wer keine guten Aussichten auf Asyl hat, der soll festgehalten und bei Ablehnung direkt wieder abgeschoben werden. Kurz vor ihrem ersten WM-Spiel bekommen die deutschen Fußballer Unterstützung quasi von ganz oben. Kanzler Merz hat in einem Videocall unter anderem Kapitän Kimmich und Bundestrainer Nagelsmann viel Erfolg gewünscht. Deutschland startet übermorgen gegen Curaçao ins Turnier.
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0: Geht schnell um, kurz nach 10. Keine Meldungen über Staus. Auch Blitzer sind aktuell keine angezeigt. Alle, die wir aber gelistet haben, die Anhänger, findet ihr auf radio7.de. Und damit allen eine gute und sichere Fahrt.
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Hier ist euer Start ins Wochenende mit der Ecke hier auf Radio 7 und einer Geschichte, die sich Ende letzten Jahres zugetragen hat. Als sich der angesagteste weibliche Popstar Deutschlands derzeit und ein ebenso angesagter Singer-Songwriter aus England zufällig getroffen haben in einem Studio in Berlin. Da war Callum Scott für eine Produktion bei The Voice of Germany zugegen und überraschenderweise war Leonie auch da. Die beiden haben sich im Studio dann spontan so gut verstanden, dass sie halt mal eben eine gemeinsame Session abgehalten haben. Und die hat ein tolles Ergebnis gebracht. Und das hört ihr jetzt. Hier sind Leonie und Callum Scott mit Stay neu auf der Radio.

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1: Die euch gerne ins Wochenende schickt, noch auf der Straße auf dem Heimweg oder gemütlich schon auf dem Sofa. Ihr fahrt oder liegt auf jeden Fall besser. Mit dem neuen Hit von Teddy Swims zum Beispiel gleich. Michael Schulte kommt noch vor 11. Calvin Harris ist dabei. Und hier einer der vielen Hits von David Guetta. Schönen Freitagabend, schönen Start ins Wochenende.

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Wochenende wartet denn da auf uns? Hallo zusammen, hier ist die Elke auf Radio 7. Ja, es gibt ganz viele Feste mal wieder im Radio 7-Land und das auch bei erfreulicherweise passendem Wetter. In Schwäbisch Gmünd ist Stadtfest oder auch in Memmingen. In Göppingen der traditionelle Maientag und in Mengen das Weinfest. Und auch für den 24-Stunden-Flohmarkt in Konstanz, der morgen um 15 Uhr startet und wirklich 24 Stunden dauert, werdet ihr keinen Schirm brauchen. Also wunderbare Aussichten fürs Wochenende. Und jetzt kommt noch ein Teddy Swims dazu, der mit Mr. Know-It-All pure gute Laune im Gepäck hat. Hier ist er neu auf der Radio 7 Playlist.

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1: Es sind nur ganz vereinzelt noch Schauer unterwegs. Meist bleibt es aber jetzt trocken. Die Werte gehen bis morgen früh runter auf 16 bis 10 Grad. Und ab morgen kommt der Sommer allmählich zurück mit mehr Sonne. Zum Start in den Tag erst noch Wolken und einzelne Tropfen. Dann wird es aber immer freundlicher. Und mit mehr Sonne geht es dann auf 18 bis 27 Grad. Allerdings will der Wind noch nicht so richtig Ruhe geben. Auch am Sonntag. Aber auch da wird es freundlich mit bis 26 Grad.
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2: Ich bin Imme Kasten. Geht es jetzt doch ganz schnell mit dem Ende des Iran-Krieges? Laut Pakistans Premier Sharif haben sich die USA und das Regime in Teheran auf die Endfassung einer Friedensvereinbarung geeinigt. Sein Land arbeite nun eng mit beiden Seiten zusammen, um die nächsten Schritte abzuschließen, schrieb Sharif auf X. Zuletzt hatten die Verhandlungen für ein mögliches Ende des Krieges gestockt. Es gab neue Angriffe. Elon Musk ist der erste Billionär weltweit. Möglich macht das der größte Börsengang der Geschichte seines Raumfahrtunternehmens SpaceX. Der Konzern wurde auf einen Schlag zu einem der 10 wertvollsten Konzerne der USA. Das hat es so noch nicht gegeben, sagen Finanzexperten. Fluggäste behalten in der EU weiter ihren Anspruch auf Entschädigung, wenn der Flieger 3 Stunden zu spät ist. Darauf haben sich EU-Parlament und Mitgliedstaaten nach jahrelangem Streit geeinigt. Mehr dazu von André Glatzel.
3: Einige EU-Staaten wollten erst ab 4 Stunden eine Entschädigung zahlen, haben ihre Pläne in den Verhandlungen aber jetzt aufgegeben. Mit den neuen Fluggastrechten müssen Airlines Reisende künftig klarer über ihre Ansprüche informieren. Außerdem muss beim Buchungspreis auch das Handgepäck mit drin sein. Und Eltern dürfen nicht extra zur Kasse gebeten werden, wenn sie neben ihren Kindern sitzen wollen. Die Reform muss am Montag noch formal abgenommen werden.
2: In Deutschland sollen Frauen besser vor häuslicher Gewalt geschützt werden. Der Bundesrat hat dafür ein neues Gesetz beschlossen. Dirk Justus.
4: Das ermöglicht etwa den Einsatz von elektronischen Fußfesseln bei den Tätern oder verpflichtet sie zu einem Anti-Gewalt-Training. Wer von Gewalt betroffen ist, soll auch ein Zusatzgerät bekommen. Das zeigt an, wenn sich ein Täter verbotenerweise nähert. Häusliche Gewalt sei eine der häufigsten Formen von Gewalt in Deutschland, hieß es zur Begründung der Neuregelung, und sie treffe besonders Frauen. Zuvor hatte der Bundestag das entsprechende Gesetz verabschiedet.
2: Kurz vor ihrem ersten WM-Spiel bekommen die deutschen Fußballer Unterstützung quasi von ganz oben. Kanzler Merz hat in einem Videocall unter anderem Kapitän Kimmich und Bundestrainer Nagelsmann viel Erfolg gewünscht. Deutschland startet übermorgen gegen Curaçao ins Turnier.

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3: Ein winziges Baby zu Hause zu haben, hat unschlagbare praktische Vorteile. Wenn dein Partner oder Partnerin nach Hause kommt und es sieht aus wie Sau zu Hause, obwohl das Baby den ganzen Tag geschlafen hat.
4: Du, es war Daueralarm heute. Ich kam zu gar nichts.
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2: Ich bin Imme Kasten. Geht es jetzt doch ganz schnell mit dem Ende des Iran-Krieges? Laut Pakistans Premier Sharif haben sich die USA und das Regime in Teheran auf die Endfassung einer Friedensvereinbarung geeinigt. Sein Land arbeite nun eng mit beiden Seiten zusammen, um die nächsten Schritte abzuschließen, schrieb Sharif auf X. Zuletzt hatten die Verhandlungen für ein mögliches Ende des Krieges gestockt. Es gab neue Angriffe. Elon Musk ist der erste Billionär weltweit. Möglich macht das der größte Börsengang der Geschichte seines Raumfahrtunternehmens SpaceX. Der Konzern wurde auf einen Schlag zu einem der 10 wertvollsten Konzerne der USA. Das hat es so noch nicht gegeben, sagen Finanzexperten. Fluggäste behalten in der EU weiter ihren Anspruch auf Entschädigung, wenn der Flieger 3 Stunden zu spät ist. Darauf haben sich EU-Parlament und Mitgliedstaaten nach jahrelangem Streit geeinigt. Mehr dazu von André Glatzel.
3: Einige EU-Staaten wollten erst ab 4 Stunden eine Entschädigung zahlen, haben ihre Pläne in den Verhandlungen aber jetzt aufgegeben. Mit den neuen Fluggastrechten müssen Airlines Reisende künftig klarer über ihre Ansprüche informieren. Außerdem muss beim Buchungspreis auch das Handgepäck mit drin sein. Und Eltern dürfen nicht extra zur Kasse gebeten werden, wenn sie neben ihren Kindern sitzen wollen. Die Reform muss am Montag noch formal abgenommen werden.
2: In Deutschland sollen Frauen besser vor häuslicher Gewalt geschützt werden. Der Bundesrat hat dafür ein neues Gesetz beschlossen. Dirk Justus.
4: Das ermöglicht etwa den Einsatz von elektronischen Fußfesseln bei den Tätern oder verpflichtet sie zu einem Anti-Gewalt-Training. Wer von Gewalt betroffen ist, soll auch ein Zusatzgerät bekommen. Das zeigt an, wenn sich ein Täter verbotenerweise nähert. Häusliche Gewalt sei eine der häufigsten Formen von Gewalt in Deutschland, hieß es zur Begründung der Neuregelung, und sie treffe besonders Frauen. Zuvor hatte der Bundestag das entsprechende Gesetz verabschiedet.
2: Kurz vor ihrem ersten WM-Spiel bekommen die deutschen Fußballer Unterstützung quasi von ganz oben. Kanzler Merz hat in einem Videocall unter anderem Kapitän Kimmich und Bundestrainer Nagelsmann viel Erfolg gewünscht. Deutschland startet übermorgen gegen Curaçao ins Turnier.
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2: Eltern sind ja meistens stolz auf ihre Kinder und erzählen allen anderen, was die schon können. Aufs Töpfchen gehen oder sowas. Aber Katzenbesitzer sind genauso und die freuen sich über sehr merkwürdige Sachen.
3: Der Simba hat so eine Angewohnheit, der macht immer neben das Katzenklo. Das ist so niedlich.
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4: Gaby, ich glaube, du gehörst zu dieser Kategorie von der Hitze geschwächter Körper.
5: Ich sitze einfach nur und halt aus.
4: Ja, also so ein Sicht solltet ihr dazu sehen.
0: Immer gut.

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1: Es sind nur ganz vereinzelt noch Schauer unterwegs. Meist bleibt es aber jetzt trocken. Die Werte gehen bis morgen früh runter auf 16 bis 10 Grad. Und ab morgen kommt der Sommer allmählich zurück mit mehr Sonne. Zum Start in den Tag erst noch Wolken und einzelne Tropfen. Dann wird es aber immer freundlicher. Und mit mehr Sonne geht es dann auf 18 bis 27 Grad. Allerdings will der Wind noch nicht so richtig Ruhe geben. Auch am Sonntag. Aber auch da wird es freundlich mit bis 26 Grad.
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2: Ich bin Imme Kasten. Geht es jetzt doch ganz schnell mit dem Ende des Iran-Krieges? Laut Pakistans Premier Sharif haben sich die USA und das Regime in Teheran auf die Endfassung einer Friedensvereinbarung geeinigt. Sein Land arbeite nun eng mit beiden Seiten zusammen, um die nächsten Schritte abzuschließen, schrieb Sharif auf X. Zuletzt hatten die Verhandlungen für ein mögliches Ende des Krieges gestockt. Es gab neue Angriffe. Elon Musk ist der erste Billionär weltweit. Möglich macht das der größte Börsengang der Geschichte seines Raumfahrtunternehmens SpaceX. Der Konzern wurde auf einen Schlag zu einem der 10 wertvollsten Konzerne der USA. Das hat es so noch nicht gegeben, sagen Finanzexperten. Fluggäste behalten in der EU weiter ihren Anspruch auf Entschädigung, wenn der Flieger 3 Stunden zu spät ist. Darauf haben sich EU-Parlament und Mitgliedstaaten nach jahrelangem Streit geeinigt. Mehr dazu von André Glatzel.
3: Einige EU-Staaten wollten erst ab 4 Stunden eine Entschädigung zahlen, haben ihre Pläne in den Verhandlungen aber jetzt aufgegeben. Mit den neuen Fluggastrechten müssen Airlines Reisende künftig klarer über ihre Ansprüche informieren. Außerdem muss beim Buchungspreis auch das Handgepäck mit drin sein. Und Eltern dürfen nicht extra zur Kasse gebeten werden, wenn sie neben ihren Kindern sitzen wollen. Die Reform muss am Montag noch formal abgenommen werden.
2: In Deutschland sollen Frauen besser vor häuslicher Gewalt geschützt werden. Der Bundesrat hat dafür ein neues Gesetz beschlossen. Dirk Justus.
4: Das ermöglicht etwa den Einsatz von elektronischen Fußfesseln bei den Tätern oder verpflichtet sie zu einem Anti-Gewalt-Training. Wer von Gewalt betroffen ist, soll auch ein Zusatzgerät bekommen. Das zeigt an, wenn sich ein Täter verbotenerweise nähert. Häusliche Gewalt sei eine der häufigsten Formen von Gewalt in Deutschland, hieß es zur Begründung der Neuregelung, und sie treffe besonders Frauen. Zuvor hatte der Bundestag das entsprechende Gesetz verabschiedet.
2: Co-Gastgeber Kanada ist mit einem Unentschieden in die Fußball-Weltmeisterschaft gestartet. Die Partie gegen Bosnien-Herzegowina endete 1:1. Auch im Stadion in Toronto hat es zuvor eine Eröffnungsfeier gegeben. Nachher in der Nacht um 3 Uhr steigt dann auch der dritte Gastgeber dieser WM, die USA, ins Turnier ein, und zwar gegen Paraguay.

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2: Wie ist das, wenn sich Vegetarier streiten? Haben die dann auch Beef? Und wenn sie verliebt sind, Schmetterlinge im Bauch? Und woher weiß eine Thermoskanne, welche Jahreszeit gerade ist? Und hält im Winter Getränke warm und im Sommer kalt?
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3: Ja, und ich dachte, ich bin eitel. Ihr glaubt nicht, was ich in der letzten Stunde hier, brauchst gar nicht so gucken, abgespielt hat. 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
3: Also?
4: Ja, eins habe ich jetzt.
3: Oh Mann, ey. Also.
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5: Ich bin Imme Kasten. Geht es jetzt doch ganz schnell mit dem Ende des Iran-Krieges? Laut Pakistans Premier Sharif haben sich die USA und das Regime in Teheran auf die Endfassung einer Friedensvereinbarung geeinigt. Sein Land arbeite nun eng mit beiden Seiten zusammen, um die nächsten Schritte abzuschließen, schrieb Sharif auf X. Zuletzt hatten die Verhandlungen für ein mögliches Ende des Krieges gestockt. Es gab neue Angriffe. Elon Musk ist der erste Billionär weltweit. Möglich macht das der größte Börsengang der Geschichte seines Raumfahrtunternehmens SpaceX. Der Konzern wurde auf einen Schlag zu einem der 10 wertvollsten Konzerne der USA. Das hat es so noch nicht gegeben, sagen Finanzexperten. Fluggäste behalten in der EU weiter ihren Anspruch auf Entschädigung, wenn der Flieger 3 Stunden zu spät ist. Darauf haben sich EU-Parlament und Mitgliedstaaten nach jahrelangem Streit geeinigt. Mehr dazu von André Glatzel.
6: Einige EU-Staaten wollten erst ab 4 Stunden eine Entschädigung zahlen, haben ihre Pläne in den Verhandlungen aber jetzt aufgegeben. Mit den neuen Fluggastrechten müssen Airlines Reisende künftig klarer über ihre Ansprüche informieren. Außerdem muss beim Buchungspreis auch das Handgepäck mit drin sein. Und Eltern dürfen nicht extra zur Kasse gebeten werden, wenn sie neben ihren Kindern sitzen wollen. Die Reform muss am Montag noch formal abgenommen werden.
5: In Deutschland sollen Frauen besser vor häuslicher Gewalt geschützt werden. Der Bundesrat hat dafür ein neues Gesetz beschlossen. Dirk Justus.
7: Das ermöglicht etwa den Einsatz von elektronischen Fußfesseln bei den Tätern oder verpflichtet sie zu einem Anti-Gewalt-Training. Wer von Gewalt betroffen ist, soll auch ein Zusatzgerät bekommen. Das zeigt an, wenn sich ein Täter verbotenerweise nähert. Häusliche Gewalt sei eine der häufigsten Formen von Gewalt in Deutschland, hieß es zur Begründung der Neuregelung, und sie treffe besonders Frauen. Zuvor hatte der Bundestag das entsprechende Gesetz verabschiedet.
5: Co-Gastgeber Kanada ist mit einem Unentschieden in die Fußball-Weltmeisterschaft gestartet. Die Partie gegen Bosnien-Herzegowina endete 1:1. Auch im Stadion in Toronto hat es zuvor eine Eröffnungsfeier gegeben. Nachher in der Nacht um 3 Uhr steigt dann auch der dritte Gastgeber dieser WM, die USA, ins Turnier ein, und zwar gegen Paraguay.
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7: Wir starten ins Wochenende in der Früh noch mit Wolken, aber kaum noch Regentropfen. Die Werte liegen jetzt zwischen 16 und 10 Grad und im Laufe des Tages wird es immer freundlicher. Bleibt dann auch trocken und geht auf grillfreundliche 18 bis 26 Grad. Vom manchmal lästigen Wind abgesehen wird auch der Sonntag meist sonnig, trocken und sehr angenehm warm.
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8: Ich bin Imme Kasten. Es gibt wieder Hoffnung auf ein baldiges Ende des Iran-Krieges. Laut Pakistans Premier Sharif haben sich die USA und das Regime in Teheran auf die Endfassung einer Friedensvereinbarung geeinigt. Mehr dazu von Dirk Justus.
9: Sein Land arbeite nun eng mit beiden Seiten zusammen, um die nächsten Schritte abzuschließen, schrieb Sharif auf X. Zuletzt hatten die Verhandlungen für ein mögliches Ende des Krieges gestockt und es gab neue Attacken. US-Präsident Trump hatte dann überraschend Angriffe auf den Iran abgeblasen und dann ein baldiges Abkommen in Aussicht gestellt. Aber schon oft gab es Hoffnungen auf eine Vereinbarung, aus der dann nichts wurde.
8: Elon Musk ist der erste Billionär der Welt. Möglich macht das der größte Börsengang der Geschichte mit seiner Weltraumfirma SpaceX. Der Kurs ist zwischenzeitlich auf $175 pro Aktie nach oben geschossen. Das sind rund 30% mehr als der eigentliche Ausgabepreis. Fluggäste behalten in der EU weiter ihren Anspruch auf Entschädigung, wenn der Flieger 3 Stunden zu spät ist. Darauf haben sich EU-Parlament und Mitgliedstaaten nach jahrelangem Streit geeinigt. Mehr dazu von André Glatzel.
10: Einige EU-Staaten wollten erst ab 4 Stunden eine Entschädigung zahlen, haben ihre Pläne in den Verhandlungen aber jetzt aufgegeben. Mit den neuen Fluggastrechten müssen Airlines Reisende künftig klarer über ihre Ansprüche informieren. Außerdem muss beim Buchungspreis auch das Handgepäck mit drin sein. Und Eltern dürfen nicht extra zur Kasse gebeten werden, wenn sie neben ihren Kindern sitzen wollen. Die Reform muss am Montag noch formal abgenommen werden.
8: Der Ostseewal ist nur wenige Tage nach der Rettungsaktion Anfang Mai gestorben. Das hat eine Auswertung der Tracker-Daten ergeben, so Mecklenburg-Vorpommerns Umweltminister Backhaus. Die genaue Todesursache blieb demnach unklar. Bund und Küstenländer wollen nun Leitlinien für die Strandung lebender Wale erstellen. Co-Gastgeber Kanada ist mit einem Unentschieden in die Fußball-Weltmeisterschaft gestartet. Die Partie gegen Bosnien-Herzegowina endete 1:1. Auch im Stadion in Toronto hat es zuvor eine Eröffnungsfeier gegeben. Nachher in der Nacht um 3 Uhr steigt dann auch der dritte Gastgeber dieser WM, die USA, ins Turnier ein, und zwar gegen Paraguay.

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7: Ich bin Imme Kasten. Es gibt wieder Hoffnung auf ein baldiges Ende des Iran-Krieges. Laut Pakistans Premier Sharif haben sich die USA und das Regime in Teheran auf die Endfassung einer Friedensvereinbarung geeinigt. Mehr dazu von Dirk Justus.
8: Sein Land arbeite nun eng mit beiden Seiten zusammen, um die nächsten Schritte abzuschließen, schrieb Sharif auf X. Zuletzt hatten die Verhandlungen für ein mögliches Ende des Krieges gestockt und es gab neue Attacken. US-Präsident Trump hatte dann überraschend Angriffe auf den Iran abgeblasen und dann ein baldiges Abkommen in Aussicht gestellt. Aber schon oft gab es Hoffnungen auf eine Vereinbarung, aus der dann nichts wurde.
7: Elon Musk ist der erste Billionär der Welt. Möglich macht das der größte Börsengang der Geschichte mit seiner Weltraumfirma SpaceX. Der Kurs ist zwischenzeitlich auf $175 pro Aktie nach oben geschossen. Das sind rund 30% mehr als der eigentliche Ausgabepreis. Fluggäste behalten in der EU weiter ihren Anspruch auf Entschädigung, wenn der Flieger 3 Stunden zu spät ist. Darauf haben sich EU-Parlament und Mitgliedstaaten nach jahrelangem Streit geeinigt. Mehr dazu von André Glatzel.
9: Einige EU-Staaten wollten erst ab 4 Stunden eine Entschädigung zahlen, haben ihre Pläne in den Verhandlungen aber jetzt aufgegeben. Mit den neuen Fluggastrechten müssen Airlines Reisende künftig klarer über ihre Ansprüche informieren. Außerdem muss beim Buchungspreis auch das Handgepäck mit drin sein. Und Eltern dürfen nicht extra zur Kasse gebeten werden, wenn sie neben ihren Kindern sitzen wollen. Die Reform muss am Montag noch formal abgenommen werden.
7: Der Ostseewal ist nur wenige Tage nach der Rettungsaktion Anfang Mai gestorben. Das hat eine Auswertung der Tracker-Daten ergeben, so Mecklenburg-Vorpommerns Umweltminister Backhaus. Die genaue Todesursache blieb demnach unklar. Bund und Küstenländer wollen nun Leitlinien für die Strandung lebender Wale erstellen. Co-Gastgeber Kanada ist mit einem Unentschieden in die Fußball-Weltmeisterschaft gestartet. Die Partie gegen Bosnien-Herzegowina endete 1:1. Auch im Stadion in Toronto hat es zuvor eine Eröffnungsfeier gegeben. Nachher in der Nacht um 3 Uhr steigt dann auch der dritte Gastgeber dieser WM, die USA, ins Turnier ein, und zwar gegen Paraguay.
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